0: Der Arno und der Florian, jawohl, die beiden mit ihrem erfolgreichsten Titel in der Schlagerrallye Superhitparade 2025. So habe ich dich noch nie gesehen mit 5.665 Abstimmungen auf Platz Nummer 16 gelandet.
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0: 15 Songs kommen noch. 15, genau, und 14. Dann verraten wir, wer denn den Superhit des Jahres gelandet hat. Sie hätten wirklich riesen Chancen gehabt, denn in der letzten Phase der Abstimmungen, da wurde reingeknallt bei denen. Ja, da hat man die Superhit-Parade entdeckt und entdeckt, dass ein Titel von ihnen ja sich qualifiziert hat für den großen Schlager-Marathon. Und dann haben sie Abstimmungen bekommen ohne Ende. Und im Endeffekt hat es dann für Platz Nummer 15 gereicht. Ich bin mir aber sicher, hätte man von Anfang an abgestimmt, würden sie jetzt ganz, ganz, ganz oben stehen. Wer? Die Kaiser in Vino Veritas. Ihr Titel hat mit 5.888 Abstimmungen Platz 15 erreicht. Von Anfang an immer gut dabei mit Abstimmungen Luna Klee, Sonne und Mond, auf Platz Nummer 14 gelandet mit 6.287 Abstimmungen. Uta Bresan steht am Meer und erlebt eine wundervolle Geschichte, wie ich finde. Da steht man am Meer, schaut übers Meer. Ja, und wie oft denkt man sich dann nicht, was ist eigentlich so dahinter? Ja, und da steht auch bestimmt irgendwo am Ende dann des Meeres wieder jemand und schaut aufs Meer. Und die Blicke könnten sich treffen, wenn da nicht das Meer dazwischen wäre. Diese wundervolle Geschichte erzählt Uta Bresan auf Platz Nummer 13. Wir bleiben vor der Top 10 stehen mit Andreas Martin. Hier in dem Moment, auch im letzten Jahr schon sehr erfolgreich platziert in der Superhit-Parade. Diesmal mit 7.578 Abstimmungen auf Platz 12. Ja, und wenn ein Martin kommt, dann kommt der andere nicht minder schnell hinterher. Ja, Alexander Martin nämlich, sein Sohn, gibt's da oben auch Liebe. 7.679 Abstimmungen auf Platz Nummer 11. Diese Songs gibt's jetzt. Alexander Martin, Andreas Martin, Uta Bresan, Luna Klee und hier sind sie, die Kaiser.
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1: Hallo, hier spricht übrigens der Andreas Mardin und ich grüße ganz herzlich alle Hörer der Schlager-Rallye.
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0: Alexander Martin, und gibt's da oben auch Liebe? Platz Nummer 11 mit 7679 Abstimmungen steht er da. Kurz vor der Top 10 stehen geblieben, aber was für ein Erfolg für den guten Alexander Martin.
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0: Und damit gehen wir in die Top 10 hinein, in das große Finale der Schlagerrallye Superhitparade 2025. 4 Songs gibt es noch am Ende dieser Stunde, in der Stunde Nummer 11. Und dann gleich in der 12. Stunde, dann gibt's das wirklich riesengroße Finale mit den 6 erfolgreichsten Songs und mit den Superhit schlechthin. Übrigens der einzigste Hit, der über 10.000 Abstimmungen bekommen hat. Insgesamt 10.414. Auf Platz Nummer 10 mit 7.894 Abstimmungen Wenke Mürre. Gute Jahre, ihr Titel in den Top 10 drin. Und wenn er es spitz kriegt, er wird sich sehr, sehr freuen, dass er bis auf Platz Nummer 9 emporgeklommen ist. Nämlich Joey Heintle, weil das hier unser Leben ist. Sein Superhit aus dem letzten Jahr mit 7.897 Abstimmungen auf Platz Nummer 9. Also gerade mal 3 Stück mehr als die gute Wenke Mürre. Und dann gehen wir mit über 8.000 Abstimmungen rein auf Platz Nummer 8, nämlich Stefanie Simon. Nicht jeder Tag bringt Sonnenschein. Die gute Laune-Dame aus Berlin hat ihre Fans im Nacken und sie haben wieder zahlreich für sie abgestimmt. Bis auf Platz Nummer 8 ist sie gelandet und ich bin mir sicher, er wird sich auch sehr, sehr freuen darüber. Schließlich haben wir jahrelang bei ihm das große Finale in seinem Hotel Mariandl durchgeführt. Die Schlagerrallye Superhit-Parade. Na klar, Stefan Dietl und die Aufdreher. Das Hobby nicht verdient, doch, das haben sie verdient. Denn schließlich haben sie 8.544 Abstimmungen bekommen und stehen deswegen auf Platz Nummer 7. Stefan Dietl und die Aufdreher. Stefanie Simon, Joey Heintle und Wenke Mürre. Der Anfang der Top 10. Jetzt. Bei der Schlagerrallye Superhitparade 2025. Und dann gehen wir gleich rein in die letzte Stunde, in die 12. Es heißt also auf jeden Fall Spannung bewahren, gerade sitzen und vor allen Dingen dranbleiben.
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1: Hallihallo, hier ist die Stefanie Simon aus Berlin und ich möchte alle Hörer grüßen, alle Hörer von der Schlager-Rallye. Ich bin so beglückt, ich habe einen Schub, dass ich bei euch in der Hitparade bin. Ich bin sowas von glücklich, ganz Berlin jubelt und nicht nur ich. Ich habe gerade mit den Buletten geschmissen und habe geschrien, huch, huch, huch, nicht jeder Tag. Ich danke euch für eure Wertung. Und lieber Michael, du bist einfach, naja, du bist sensationell. Ein dickes Bussi an alle Hörer, an alle Schlager-Rallye-Fans, denn ich bin der größte Fan. Tschüss, eure Stefanie Simon, dickes Bussi.

0: Stefan Dietl und die Aufdreher. Der Stefan, der Sepp und der Gerhard auf Platz Nummer 7 bei der Schlagerrallye Superhit-Parade 2025.
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0: Und wir sind in der letzten Stunde, Stunde Nummer 12. Die letzte Runde hat begonnen, Final Round. Stefan Dietl und die Aufdreher des Hobbynet verdient und doch haben sie es verdient, denn sie haben 8.544 Abstimmungen bekommen, landen auf Platz Nummer 7 beim großen Schlagermarathon. 175 Titel haben sich qualifiziert, 168 haben wir schon gehört, 6 kommen noch. Und wir machen weiter mit Platz Nummer 6, einer Band, die erst im letzten Jahr entstanden ist aus zwei Bands, zum einen Barbados und zum anderen den Musikaposteln. Xanadu ist entstanden und Meine Seele, sie atmet dich war ihre erste Single. Und die hat sich platziert auf Platz Nummer 6. Ich bin mir sicher, die drei werden sich sehr, sehr freuen. Ich freue mich übrigens auch auf sie, denn in diesem Jahr gibt es mal wieder eine Schlagerrallye-Live-Veranstaltung. Die Diamant-Gala wird es im September geben. Hört einfach mal die nächsten Ausgaben der Schlagerrallye. Da werden wir noch einiges von erfahren. Und natürlich bei Social Media wird es auch das Plakat geben und da könnt ihr sehr, sehr gerne dabei sein. Stefan Dietl und die Aufdreher des Hobbynet verdient haben wir gehört. Xanadu gibt's jetzt. Meine Seele, sie atmet dich. Mit 8.570 Abstimmungen sind sie auf Platz Nummer 6 gelandet. Und ich wünsche ganz viel Spaß in der letzten Stunde der Schlagerrallye Superhit-Parade 2025.
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0: Wir sind so langsam auf der Zielgerade. Die letzte Runde hat begonnen bei der Schlagerrallye Super-Hit-Parade 2025. Das war euer Platz Nummer 6, Xanadu, und meine Seele, sie atmet dich.
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0: Jo, es bleibt spannend, es wird spannend. Die Plätze 5 und 4 gibt's jetzt. Bin mir sicher, er wird sich auch wieder freuen. Im letzten Jahr hat er live zugehört. Er hat mir dann sogar geschrieben, hey, was ist das für eine tolle Sendung. Ich freue mich so sehr, dass ich so gut platziert bin. Und in diesem Jahr ist er wieder megamäßig platziert. Bis auf Platz Nummer 5 hat er es geschafft. Lieber Ronny, 8.658 Mal wurde für dich geklickt. 8.658 Abstimmungen. Du hast es bis auf Platz Nummer 5 geschafft. Ronny Gander und kommen wir tanzen in den Morgen. Sehr modern war er im letzten Jahr unterwegs. Ronny Gander auf Platz Nummer 5. Und der auf Platz Nummer 4 steht, der hat Deutschland sucht den Superstar gewonnen. Ja, Christian Jährich. Auf eigenen Beinen ist er unterwegs. Und dieser Titel ist bis auf Platz Nummer 4 emporgeklommen mit 8.684 Abstimmungen. Ein paar mehr also als Ronny Gander. Deswegen auf Platz Nummer 4. Herzlichen Glückwunsch an Christian Jährich. Aber erst gibt's ihn. Ronny Gander.
2: Hallo, hier ist Ronny Gander und ich grüße alle Hörer der Schlagerrallye. Bleibt dem deutschen Schlager treu, hier seid ihr genau richtig bei der Schlagerrallye mit Michael Klein. Tschüss, bis bald, euer Ronny, macht's gut.
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1: Hi zusammen, ich hoffe, das Musikvideo zu Chill Out Time hat euch gefallen. Klickt hier unten rechts und ihr kommt zu all meinen Musikvideos. Hier unten links, da kommt ihr zu meinem ganzen Album. Vielen Dank fürs Zuschauen und bis ganz bald.

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2: 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Nacht!

Einen wunderschönen Dienstagabend wünsche ich euch allen hier. Ich begrüße hier mal Campino, Sam, Samira, die Maus, Kermit der Frosch, wenn er noch zuhört, Daydream, Anne, Funky, Erna, unser Lucky, genau, unser Lucky, der da unten liegt, die Steffi,

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1: Jetzt kommt hier der Merkur mit Wer ist jetzt dieser Jürgen?
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0: 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Wann habt ihr das letzte Mal gepoppt? Also ich hab nie gepoppt. Ich bin schüchtern, lieb, anständig.
1: Das absolute Vibe.
0: Markus Becker, düdel. Also wer düdelt hier jeden Tag? Ich nicht.

0: Nee, kommt hier Jörg Bausch mit Alexa, sag mir wann.
1: Alexa, sag mir wann.
0: Ja, alle, die jetzt eine Alexa haben, ärgere ich.
1: Alexa, sag mir was. Hab ich denn
0: vor? Ja, ich ärgere auch uns gerade selber, weil unsere springt hier gerade auch an. Alexa, halt's Maul.

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1: Jetzt geht's hier weiter mit Spaßmaschine. Verdammt, du bist so...

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1: Halt mal die Schnauze, Junge, ich muss mich hier konzentrieren, ne?

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1: Ja, weiter geht's hier mit Nietzsche, mit Joanna, du geile Sau.

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3: Im Studio Holger Dilk, schönen guten Morgen. Die Zuckersteuer auf Getränke sorgt für ein geteiltes Echo. Die Getränkewirtschaft warnt vor Belastungen für Betriebe. Kinder- und Jugendärzte finden die Steuer gut. Und auch Foodwatch spricht von einem Meilenstein für die Gesundheit der Menschen. Luise Molling von der Verbraucherschutzorganisation sagt im ZDF.
4: Es ist ja wirklich auch so, dass die Zuckersteuer gar nicht unbedingt zu höheren Preisen führt, sondern vor allem zu besseren Rezepturen. Und es wird eben auch keiner bevormundet dadurch, dass die Getränke gesünder und ausgewogener werden, sondern es gibt ja lediglich ein besseres, ausgewogeneres Angebot.
3: Die Deutsche Bahn will für mehr Sicherheit sorgen und deswegen gilt ab heute an allen Bahnhöfen ein Alkoholverbot. Tom Husse.
5: Den Schritt hatte die Bahn schon im Sommer angekündigt und das Verbot dann vor allem an größeren Bahnhöfen auch schon früher eingeführt. Bis heute wurde es dann schrittweise an allen 5.400 Bahnhöfen in Deutschland umgesetzt. Bahnchefin Palla sagt, wo zu viel Alkohol fließt, nimmt auch die Gewalt zu, deswegen braucht es das Verbot. Es gilt aber nicht für die Gastronomie in den Bahnhöfen und man darf Alkohol auch verschlossen im Gepäck mit reinbringen. Und in den meisten Zügen ist auch das Trinken immer noch erlaubt.
3: Patienten sollen im Notfall besser und effizienter versorgt werden. Das will die Bundesregierung mit einer Reform der Notfallversorgung erreichen. Der Bundestag stimmt heute darüber ab. Geplant sind unter anderem Ersteinschätzungsstellen, in denen entschieden wird, ob die Notaufnahme überhaupt nötig ist. In Berlin wollen Linke, SPD und Grüne ab heute offenbar ihre Gespräche über eine Koalition fortsetzen. Das berichtet unter anderem das ZDF. Die Gespräche waren gestoppt worden, weil die Linke sich nicht an Absprachen gehalten haben soll. Es ging vor allem um die Aufnahme einer umstrittenen Abgeordneten in die Fraktion. Großes Gipfeltreffen heute in Brüssel. Die Staats- und Regierungschefs der EU kommen zusammen. Und da dürfte es Streit geben, denn es geht um den neuen EU-Haushalt und damit die Frage, wird mehr Geld ausgegeben oder gespart? Weitere Themen sind die Ukraine und der Nahe Osten. Zweiter Sieg im zweiten Spiel der Fußball-Champions League für den VfB Stuttgart. 3:0 stand es am Ende in Bratislava. Borussia Dortmund unterlag dagegen in Norwegen bei Bodø/Glimt mit 0:1.
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6: Mit KI-Support. Nebel gibt es am Morgen immer mal wieder, teils mit schlechter Sicht. Später wird's dann heiter bis wolkig und trocken, nur im Süden hält sich der Nebel stellenweise länger. Dazu wird es ziemlich mild, die Höchstwerte liegen bei 15 bis 21 Grad. Morgen startet's oft freundlich und trocken, am Nachmittag ziehen von der deutschen Bucht her mehr Wolken auf und es kann auch mal regnen, maximal 24 Grad.

0: Ocean war das mit Put Your Hand in Your Hand. Nee, in the hand. So war das. Der Opener meiner Sendung.
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0: Der Donnerstag ist heute. Der Donnerstag, Mitte des Monats, der 15. Oktober 2026. Ihr hört die Sendung Der Morgen mit Gernot in der ersten Stunde. Ja, montags bis freitags immer live und unlive, mitten in der Nacht von 3 Uhr bis 6 Uhr ran, immer als Wiederholungssendung vom Vortag. Zur vollen Stunde werdet ihr informiert mit Nachrichten, Sport und Wetterbericht in kompakter Variante, wie ihr es gewohnt seid und logisch, ne, in einer Radiosendung. Dann in der 20. Sendeminute ein kleiner Beitrag um halb die Wetteraussichten und 10 nach halb so circa gucken wir, wer heute Geburtstag hat. Musikalischerseits wie immer der stete Wechsel von deutsch in undeutsch gesungenem Liedgut und dazwischen die aktuelle Uhrzeit. 6 Uhr und 8 Minuten haben wir es. 8 Minuten nach 6 und nach Ocean hören wir was Deutsches von Udo Jürgens. Und der besingt den guten alten Tante-Emma-Laden. Ja, kann ich mir auch noch entsinnen. Was haben wir dazu gesagt? Dorfkonsum. Richtig. Schön, dass ihr da seid, ihr Lieben. Moin, moin. Und danke fürs Einschalten.

0: Genau, im Tante-Elba-Laden, da war immer noch der Kamm neben der Butter. Nicht in, sondern neben der Butter. Naja, so fast. Ja, aber ich kann mich entsinnen, an die kleine Auslage war ja nicht sehr groß und Tante-Elba-Laden war ja mal relativ bescheiden und klein. Ja, gab fast alles. Und was du nicht sehen hast, hast du von hinten vorgeholt, denn ja, ich kenne so eine kleine Läden noch. Ja, als ich selber noch klein war. Sowas gibt's heute leider nicht mehr. Ja, der ein oder andere Kiosk noch vielleicht, aber da ist das Flair eines Tante-Emma-Lands ersetzt das nicht. Macht nichts. Ihr Lieben, ihr kennt alle den Song von Dingens, von Bummens, ihr wisst schon, hier von Lady Gaga, Paparazzi. Und den hören wir uns jetzt an von den Baseballs. 6:12, 3:07.
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0: im Original von Lady Gaga und hier von den Baseballs. Baseballs, die Interpretation. So ein bisschen Rockabilly-lastig, aber gar nicht mal so unflott, finde ich persönlich. 6 Uhr und 15 Minuten haben wir es. Genau, 7:15 oder auch 6:15 genannt. Chris Roberts behauptet, eine Freude vertreibt 100 Sorgen. Da hat er recht.
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0: Den habe ich sehr gerne im Programm, immer mit verschiedenen Titeln, wie ihr ja wisst. Chris Roberts, eine Freude vertreibt 100 Sorgen. Eigentlich heißt es 100 Sorgen. Hat er gesungen? Mensch, Gerhard, dann sag's doch auch richtig. Richtig. 6 Uhr und gleich 20 Minuten. Ein paar Sekündchen fehlen noch, dann haben wir es 10 Minuten vor 6:30. Jetzt gibt's den Beitrag, wie immer an der Stelle. Und dann singt Inga Humpe Something Stupid. Aber erster Beitrag. In einem Mordprozess im US-Bundesstaat Arizona hat der Verteidiger auf Freispruch plädiert, weil sein Mandant seine Frau im Schlaf umgebracht habe. Scott Fallata sei nicht bei Bewusstsein gewesen, als er im Januar seine Gattin mit 44 Messerstichen traktierte und im eigenen Schwimmbecken ertränkte, sagte Anwalt Michael Kimberer am Dienstag. Ein Nachbar beobachtete die Tat und verständigte die Polizei. In dem Prozess, der vor 2 Wochen in der Landeshauptstadt Phoenix begann, forderte die Angeklagte die Todesstrafe für den 43-jährigen Mormonen. Nach Ansicht der Staatsanwalt beging Fallata den Mord wegen Ehestreitigkeiten und aus religiösen Gründen. Er habe seine Frau im Schwimmbad fürs Jenseits taufen wollen.
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0: Inga Humpe mit ihrer Variante des berühmten Titels Something Stupid. Etwas flotter, ne? Tanzbar, ja, im tanzbaren Rhythmus. 6:25 haben wir es, 5 Minuten vor 6:30. Jetzt gucken wir mal, nehmen wir den. Live ist live, ihr könnt es ja noch ändern. Nee, wir nehmen den, das passt schon. Ah, haut schon hin. Okay, dann nehmen wir Toni Marshall, Jim und Andy. Ja, der Titel ist von Gigi Anderson geschrieben. Er selber hat ihn auch gesungen, in Deutsch und in Englisch eingesungen. Und irgendjemand hat das Ding noch geschmettert, außer Toni Marshall. Fällt mir jetzt nicht ein, macht nichts. Aber auf jeden Fall ist er aus der Feder von Gigi Anderson.
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Wieder teils mit schlechter Sicht. Später wird's dann heiter bis wolkig und trocken. Nur im Süden hält sich der Nebel stellenweise länger. Dazu wird es ziemlich mild. Die Höchstwerte liegen bei 15 bis 21 Grad. Morgen startet's oft freundlich und trocken. Am Nachmittag ziehen von der deutschen Bucht her mehr Wolken auf. Und es kann auch mal regnen. Maximal 24 Grad.

Nicht schlecht, wa? Schöner Rhythmus. Müsste länger sein, ne? Ein bisschen länger könnte er ruhig sein. Nee, ist er leider nicht. Da macht nichts. Ist nicht so schlimm. 3 Minuten 25. Aber es gibt irgendeine Tanzversion, aber die ist wieder zu lang. Dann irgendwas um 7 Minuten, ne? Ja, aber schöne Nummer. Nicht schlecht. Miguel Brown und So Many Men, So Little Time. Jetzt hören wir wieder mal was für unsere Country, Lineland und Western, Freunde. Und da biete ich ja immer sehr, sehr gerne die Formationen aus Maschen an, sprich Tragstorp. Emmylou, hören wir jetzt hier um 6:34, 4 Minuten nach 6:30. Und dann gucken wir mal, wer heute Geburtstag hat. Heute ein bisschen früher, war, merke ich gerade. Ja, 2 Minuten zu früh. Ich könnte ja doch 2 Minuten dämlich quatschen. Nee, gerne, das machst du schon genug. Spiel lieber Mucke. Ja, gut. Schlager!

Na, gucken wir mal, wer am 15. Oktober Geburtstag hat oder hätte. Ach, guck mal an, ganz jung, 34 Jahre wird die Sarah Engels. Ja, kennen wir die deutsche Sängerin, sagt bestimmt dem einen oder anderen durchaus was. Des Weiteren Olli Schulz, der deutsche Singer-Songwriter, wird heute 53 Jahre alt. Dann haben wir noch auf der Agenda den deutschen Schauspieler Götz Otto, der wird heute 59 Jahre alt. Die britische Kinderbuchautorin Sarah Ferguson, die wird heute 67 Jahre alt. Wer ist noch? Den nehmen wir nicht, der William Brandmauer gibt's nicht. Aber diese drei hier sehr gerne. Chris de Burgh, der irische Sänger und Komponist, wird heute 78 Jahre alt. Guck an! Chris Andrews, der britische Schlagersänger, wird heute 84 Jahre alt. Und 80 Jahre alt wird heute von den Carpenters, ja, der Richard Carpenter, der US-amerikanische Musiker, 1946 geboren. Wen haben wir noch auf der Agenda? Ich guck mal, ist da noch wer? Haben wir einen übersehen? Nö, das war's. Das reicht erstmal für heute. Singen lassen wir jetzt tatsächlich die Carpenters. Und zwar mit ihrem einen der berühmtesten Titel, Please, Mr. Postman. Na bitte.

Bei den Carpenters, Richard Carpenters, heute Geburtstagskind des Tages. Please, Mr. Postman, hier um 6 Uhr und 43 Minuten in der Zwischenzeit. 2 Minuten vor 6:45 haben wir's. Es gibt eine biblische Geschichte in musikalischer Form zu hören, ja. Kennt man ja unter anderem von der Legende von Babylon bzw. von Boney M., Rivers of Babylon, ne? Und noch eine gibt's zu erzählen von Bruce Lowe. Und zwar die, ihr wisst schon, mit dem Berg da oben, wo das Schiffchen oben drauf war und die Sintflut kam und schnell die Tiere, 2 von jeder sollten rein und so. Ja, so ein bisschen, ja, könnt ihr schon sehen, ach so, ja, ja. Kein Kirchenstunde hier hab, war eine Stunde, in der Schule, war? Ja, ich auch nicht, aber ich habe es mir erzählen lassen. Mama war so nett und hat mir alles erzählt. Denn sie war schon durchaus kirchlich angehaucht. Ich bin ja ein Kind des Sozialismus, ich bin ja ein Heide. Nee, weiß ich nicht, keine Ahnung, ich habe ja nicht mal Konfirmation gehabt. Ich bin ja fürchterlich, also nie, also ein Atheist in übelster Form. Ach du Schande. Ja, naja, wir haben mal an Erich Honecker geglaubt. Bruce Lowe erzählt jetzt die Geschichte von Noah. 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
1: Noah von Grace in the eyes of the Lord.
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bevor jetzt wieder irgendwelche Grundsatzdiskussionen aufkommen, ja? Wie jetzt zum Beispiel, ja, die christliche Musik, die spielst du und Allah-Musik spielst du nicht und buddhistische Musik spielst du nicht und das nicht und das nicht und das nicht. Weißt du was? Das ist mir egal. Das ist mir wirklich völlig egal. Ich bin sozialistisch erzogen worden, ja, im Stil, im Profil von Erich Honecker, ja. So wie man erzogen worden ist, so bleibt man meistens daneben. Warum soll ich denn jetzt komplett alles anders und umdenken und dergleichen? Aber warum spielst du denn trotzdem so eine christliche, angehauchte Musik? Sage ich euch, weil ich ja christliche Werte auch schätze. Und auch die christlichen Partys, hätte ich es beinahe gesagt, feiern, ne, nutze, ne, wie Weihnachten, Pfingsten, Ostern, Geburtstag und sowas alles. Das sind alles christliche Feste, ja. Und wer das macht, der sollte ein kleines bisschen dann auch christlich denken und, sagen wir mal, in diese Richtung angehaucht sein. Das bin ich schon, das ist richtig. Deswegen bin ich noch lange nicht ein völlig katholisch überzeugter Mensch und mache jeden Morgen meine Morgenmesse und sowas, das nicht. Aber, gewisse Toleranz habe ich schon. Mir ist es egal, was die anderen machen und ich verteufel das nicht. Ne? Jetzt kommt's aber. Dadurch, dass ich so ein lieber, netter Mensch bin und die anderen nicht verteufle mit ihrem Glauben, erwarte ich das von meinen anderen Mitmenschen auch. Sie sollen mich ebenfalls in Ruhe lassen mit meiner Meinung. Ne? Das nennt man dann irgendwie Demokratie, würde ich so sagen. So, werde also weiterhin Bruce Lowe spielen mit der Legende von Babylon oder auch Noah oder auch das Kartenspiel. Das sind alles christliche mit christlichem Inhalt, ne? Titel mit christlichem Inhalt. Jetzt hören wir Samantha Fox und die sagt Hold on tight. Schön, dass ihr da seid, ihr Lieben, hier um 6 Uhr und 49 Minuten, 4 Minuten nach 6:45 Uhr.

0: Selten gespielt, aber irgendwie neckig, ne? Samantha Fox mit Rock'n'Roll, ja? Hold on tight. Ja, vielleicht nicht ganz so bekannt wie die anderen Songs von ihr, aber dennoch nicht unflott und man schläft nicht bei einer am frühen Morgen. Das ist das Wichtigste bei der Mucke, die man morgens aus dem Radio hört. 6 Uhr und 53 Minuten haben wir es, 7 Minuten vor 7. Jetzt gibt's den tierischen Tango. Mein Schatz, du hast heute Schwein. Ja, so ähnlich, ne? Die Dala-Form.
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1: Genau, Dieter Haller von hier in meiner Sendung Der Morgen mit Gernot und der tierische Tango. Einen schnuckligen Song haben wir noch bis ran an die 7 Uhr Nachrichten, denn es ist 6 Uhr und 56 Minuten, 4 Minuten vor 7. Olivia Newton-John singt Summer Nights mit John Travolta als Gast. Und dann Informationen und ich würde mich freuen, wenn wir uns in der zweiten Stunde weiterhin hören. Es gibt ja auch viele, die sich einen Radiowecker stellen. Ja, naja, die werden wir dann zünftig begrüßen, wie es gehört. Also ihr Lieben, schön artig dranbleiben und zuhören, was der Onkel zu sammeln hat.

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2: Im Studio Holger Dilk. Schönen guten Morgen. Die Getränkewirtschaft warnt, Kinder- und Jugendärzte finden sie gut. Die Zuckersteuer der Bundesregierung sorgt für ein geteiltes Echo. Tom Husse.
3: Die Steuer soll im Juli nächsten Jahres kommen, auf Getränke mit besonders viel Zucker, wie Cola, Limos oder Eistee. Aus der Getränkewirtschaft heißt es, die Maßnahme sei eine Belastung für die Betriebe und auch für die Verbraucher, die dann mehr für die Getränke zahlen müssen. Foodwatch sieht es anders, da ist von einem Meilenstein für die Gesundheit der Menschen die Rede und auch Kinder- und Jugendärzte sprechen von einem wichtigen Signal.
2: Alle deutschen Bahnhöfe sind ab heute alkoholfrei. Die Bahn hat ein bundesweites Verbot eingeführt. Das war schon im Sommer angekündigt und ist jetzt schrittweise umgesetzt worden. Zu den Gründen sagt DB-Sprecherin Anja Bröker.
4: Die Erfahrungen zeigen, weniger Alkohol bedeutet auch weniger Konflikte, weniger Müll und aber auch ein besseres Sicherheitsgefühl für unsere Reisenden und für unsere eigenen Mitarbeitenden.
2: Alkohol verschlossen in den Bahnhof mitzubringen bleibt erlaubt, genau wie das Trinken in den meisten Zügen. Das ist nur im Bahnhof selbst jetzt überall verboten. Patienten sollen im Notfall besser und effizienter versorgt werden. Das will die Bundesregierung mit einer Reform der Notfallversorgung erreichen. Der Bundestag stimmt heute darüber ab. Geplant sind unter anderem Ersteinschätzungsstellen, in denen entschieden wird, ob die Notaufnahme überhaupt nötig ist. In Berlin wollen Linke, Grüne und SPD ab heute offenbar ihre Sondierungsgespräche fortsetzen. Das berichtet unter anderem das ZDF. Die Gespräche waren gestoppt worden, weil die Linke sich aus Sicht von Grünen und SPD nicht an Absprachen gehalten haben soll. Der neue Haushalt der Europäischen Union ist heute das große Streitthema in Brüssel. Die Staats- und Regierungschefs der Länder treffen sich und damit auch zwei Lager. Auf der einen Seite stehen die Staaten, darunter auch Deutschland, die sparen wollen. Und dann gibt es die Länder, die einen größeren Haushalt fordern. Zweiter Sieg im zweiten Spiel der Fußball-Champions League für den VfB Stuttgart. 3:0 stand es am Ende in Bratislava. Borussia Dortmund unterlag dagegen in Norwegen bei Bodø/Glimt mit 0:1.
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5: Mit KI-Support. Neblig ist es heute Morgen erstmal, stellenweise mit schlechter Sicht, sonst gibt's viele Wolken und es bleibt meist trocken. Im Süden hält sich der Nebel ab und zu länger, insgesamt bleibt's aber mild, dazu liegen die Höchstwerte zwischen 15 und 21 Grad. Morgen startet's wieder auf trocken mit wenig Wolken und etwas Nebel, später kommen mehr Wolken dazu, maximal bis 24 Grad.

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0: Der King of Rock'n'Roll, Good Luck Charm, war der Opener der zweiten Stunde meiner Sendung
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0: Donnerstag, der 15. Oktober 2026. Ihr hört die Sendung Der Morgen mit Gernot. Wie immer live von 6 bis 9 und unlive von 3 Uhr in der Nacht bis 6 Uhr ran als Wiederholungssendung vom Vortag. Ihr wisst, meine Stunde beginnt immer mit Nachrichten, Sport und Wetterbericht. So soll es sein, damit ihr richtig gut informiert in den Tag kommt. In der 20. Sendeminute habe ich einen kleinen Beitrag drin, um halb die Wetteraussichten nochmal. Und dann gegen 10 nach halb, so plus minus Peng, hören wir mal, gucken, wer heute Geburtstag hat. Ihr wisst, musikalischerseits passe ich auch immer auf, vielmehr ich nicht. Das habe ich dem Fairness-Filter eingebläut. Der passt aber schön auf, dass ich immer einen deutschsprachig gesungenen, gefolgt von einem nicht deutschsprachig gesungenen Titel spiele. Dazwischen sagt dann der Meister persönlich die Uhrzeit an. Guck an, das dann immer im Wechsel. Wie? Die Uhrzeit im Wechsel? In was für ein Wechsel? Naja, einmal sage ich die Stunde vorne und einmal die Minuten vorne. Gernot, du bist doof. Ja, stimmt. Montag bis Freitag von 6 bis 9. So, geht los, ihr Lieben. Geht los. 7 Uhr und gleich 8 Minuten haben wir's. Ja, 8 Minuten nach 7. Und nach dem King of Rock'n'Roll mit Good Luck Charm haben wir eine schöne deutsche Cover-Variante. Kennen wir eigentlich von den Kings, ne? Ja, Kings mit K, nicht mit G, also nicht die Könige, sondern die Kings mit K, also die schlechten Jungs, die Bad Boys, ja. Dandy, der Titel, und jetzt mal in einer deutschen Fassung mit Östen Warnerbrink, ja. Östen Warnerbrink singt das Ding in Deutsch, Dandy, und ich find's schön, dass ihr so zahlreich eingeschaltet habt. Wünsch euch einen wundertollen, schönen, guten Morgen und danke, dass ihr es immer wieder versucht mit mir. Und immer wieder werde ich enttäuscht von dem Kerl aus dem schönen Märkisch-Oderland. Moin!

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0: Östen, Warner Brink mit Dandy, die deutsche Fassung vom The King Song Dandy mit gleichem Namen. 7:11 in der Zwischenzeit, 8:04. Jetzt wird es ein bisschen flotter mit dem Titel Chart von Lulu and the Louvres. Die Nummer gibt es auch in Deutsch, fällt mir ein, von Peggy Peters. Genau, die singt das Ding dann und nennt es aus. Ne? Und hier in der Originalfassung mit Lulu.
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0: Geht doch, wa? Lulu and the Louvres. Und schaut, um 7 Uhr und 14 Minuten, eine Minute vor Viertel 8 haben wir es in der Zwischenzeit schon. Der Frank Zander, der ist ja auch immer bekannt für den ein oder anderen Comedy-Song, ja? Unter anderem hat er früher gesungen, ich wünsch dir, Marie hier, ne? Warte mal, wie hieß der? Ach, gerne, und da waren wieder am frühen Morgen schon so scharf nachdenken, ja, genau. Ich wünsche dir für die Zukunft alles Gute oder so ähnlich, ne? Marie Teil 2 hören wir uns jetzt an. Der erste Teil ist ähnlich gelagert. Ja, genau. Ach so, ja, da war der Inhalt ähnlich, dass er also bei seiner Ex auf der Hochzeitsparty ist, ne? Und nach dem nötigen Inhalt, den er so reingeschüttet hat in sich, hat das dann bereut und fand das überhaupt nicht mehr lustig, dass seine super tolle Ex einen anderen geheiratet hat. Ja, darüber hat er sich ausgelassen. Und hier gibt's jetzt den zweiten Teil von diesem Song. Na, bitteschön.
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2: Genau.
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0: Ja, sowas kommt von sowas, da war wieder mal so ein Titelchen aus dieser Rubrik, hätte ich beinahe gesagt, ja. Genau, ich wünsche dir für die Zukunft alles Gute. Der zweite Teil, der erste hieß ja, genau, ich trinke auf dein Wohl, Marie. Ihr Lieben, wir haben 7:20 Uhr, das ist die Zeit, wo es immer einen kleinen Beitrag bei mir gibt. Und anschließend hören wir No Mercy mit Please Don't Go.
1: Handanlegen verboten. In der Uni Bremen sorgte vor einiger Zeit folgender Rundbrief für Verwunderung bei allen Professoren und Studenten. In dem Rundschreiben heißt es, betrifft Onanierverbot in den Räumen der Universität Bremen. Aus gegebenem Anlass weise ich noch einmal alle Mitglieder und Angehörigen der Universität Bremen ausdrücklich auf das bestehende Regelung über das Onanieren in der Universität hin. Onanieren ist in allen Räumen während der Lehrveranstaltungen und den Gremiumsitzungen untersagt. Das gilt auch für Veranstaltungs- und Sitzungspausen innerhalb des jeweiligen Raumes. Weiterhin ist das Onanieren untersagt in Aufzügen, in Treppenhäusern, in Gängen und Wartezonen und Räumen und Gebäudeteilen sowie Raumzonen, die durch Schilder und Hinweisen entsprechend gekennzeichnet sind. Ich fordere Sie auf, das Onanierverbot einzuhalten und andere auf die Beachtung dieses Verbotes hinzuweisen. Bleibt die Frage, wie die entsprechenden Schilder eigentlich aussehen sollten. Nach einiger Verwirrung stellte sich übrigens heraus, dass nicht der Rektor, sondern die Spaß-Guerilla lustige Mittwochssozialisten für diesen pikanten Anschlag zuständig waren.
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0: Please don't go. No mercy, ne? Ihr wisst ja, das ist auch aus der Feder von Frank Farian. Hier in meiner Sendung Der Morgen mit Gernot. 7 Uhr und 26 Minuten haben wir es. 4 Minuten vor 7:30 in der Zwischenzeit schon. Der nächste Song ist durchaus bekannt von der guten Barbara Streisand, ne? Woman in Love. Die Gitte hat eine deutsche Fassung davon gesungen, ne? Die Frau, die dich liebt. Und Marianne Rosenberg auch. Ich hab auf Liebe gesetzt. Ein anderer Text, gleiche Melodie. Da ist er.
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0: Ach, was schön, ne? Ja, so ein bisschen Musik fürs Herz muss ja sein, ne? Also ich werde nicht die sämtliche Balladen, die ich kenne und habe, aneinandergereiht hier in der Morgensendung loslassen, weil das würde zum Einschlafen führen, ne? Abends vielleicht. Vielleicht soll ich eine Sendung aufmachen? Erotisches zur Nacht oder so. Nee, nicht? Gernot. Die Sendung heißt Der Morgen mit Gernot. Jetzt hören wir den Wetterbericht, ein paar Verbrauchertipps und dann gibt's eine flotte Mucke. Ihr kennt mit Sicherheit alle den großen Erfolgssong von der Hardrock-Band Kiss, I Was Made for Loving You. Den ziehen wir uns rein. Hier um 7 Uhr und 31 Minuten, eine Minute nach 7:30. Aber erst das Wetter.
1: Mit KI-Support. Neblig ist es heute Morgen erstmal, stellenweise mit schlechter Sicht, sonst gibt's viele Wolken und es bleibt meist trocken. Im Süden hält sich der Nebel ab und zu länger, insgesamt bleibt's aber mild, dazu liegen die Höchstwerte zwischen 15 und 21 Grad. Morgen startet's wieder auf trocken mit wenig Wolken und etwas Nebel, später kommen mehr Wolken dazu, maximal bis 24 Grad.

0: ihr mit Absicht mit Abstand größter Erfolgshit, wobei er nicht widerspiegelt, muss man immer dazu sagen, was diese Hardrock-Formation namens Kiss sonst von sich gibt. Ne? Diese Musik war eigentlich ein Ausrutscher. Ja, die ganze LP war so ein bisschen in Richtung Disco-Mucke, da war noch ein paar mehr in dieser Richtung drauf auf dieser LP. Aber das spiegelt auf keinen Fall die sonstigen Songs dieser Hardrock-Band wieder. Macht nichts, nicht so schlimm. Trotzdem haben wir uns gefreut, wie die Nummer hier damals rauskam und füllt bis heute immer noch die Tanzflächen. Jetzt hören wir den Vorzeige-Schweizer Leonard mit Voulez-vous danser um 7:37, 7 Minuten nach 7:30 in der Zwischenzeit. Und dann gucken wir mal, wer heute Geburtstag hat.
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Der 15. Oktober ist heute. Wer hat heute Geburtstag? Ja, oder hätte? Beides, ja, ist ja möglich. Auch schon lange Verstorbene haben den einen oder anderen Erwähnung dann durchaus noch verdient. Warum auch nicht? Sarah Engels, die deutsche Sängerin, wird heute 34 Jahre alt. Herzlichen Glückwunsch an der Stelle. Dann des Weiteren Olli Schulz, ja, der deutsche Singer, Songwriter, wird heute 53 Jahre alt. Des Weiteren der deutsche Schauspieler Götz Otto, ja, der wird heute 59 Jahre alt. Die britische Kinderbuchautorin Sarah Ferguson wird heute 67 Jahre alt. Dann haben wir die drei, ich hätte beinahe gesagt die drei von der Tankstelle, nein, aber die drei Sänger. Die drei Sänger. Der irische Sänger und Komponist Chris de Burgh, ja, der wird heute 78 Jahre alt. Vorige Stunde durfte von den Carpenters, der Richard Carpenters, singen. Der wird heute 80 Jahre alt. Herzlichen Glückwunsch. Und Chris Andrews, der britische Schlagersänger, wird heute 84 Jahre alt. Auch da herzlichen Glückwunsch für. Und den lassen wir jetzt auch singen mit seinem bekanntesten Song. Ich denke, den dürfte selbst die Jugend kennen. Den Yesterday Man mit Chris Andrews.

0: Geburtstagskind des Tages, ganze 84 Jahre wird Chris Andrews heute. Der Titel ist nicht ganz so alt. Ha, Yesterday Man hier in meiner Sendung, der Morgen mit Gernot. 7:46 Uhr haben wir es jetzt gleich. Eine Minute nach 7:45 Uhr. Ihr Lieben, der ein oder andere wird durchaus den Titel von Gitte kennen, ja? So schön kann doch kein Mann sein, ne? Da gab's dann damals schon, ja? So ein bisschen missmutig, ja? Die Männerwelt wollte sich rächen, ne? Sie hat das nicht so stehen lassen wollen und gab eine Antwort darauf. Peter Haupt sang nämlich dann, so schön kann keine Frau sein. Das ist nicht auf meinen Mist gewachsen. Nicht, dass wieder etliche mir schreiben, Gernot, du sexistischer Frauenhasser und sowas. Nein, nein, nein, nein, nein. Ich spiele hier nur die Titel, ne? Gleiches Recht für alle. Gitte, ihren Titel spiele ich ja auch, ne? Somit gibt's jetzt etwas Rache. Etwas Rache und Genugtuung für die Männerwelt. Ja, ja. Los, Auze, alle auf die Schnauze. Nee, Gernot, also Gernot, nee, dann nimmt ein böses Ende mit dir. Ja, das hoffe ich. Das hoffe ich. Ja, das liebet Ende gibt's nur ein Märchen. Hören wir, also gleich. Peter Haupt, so schön kann keine Frau sein.
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0: liebe Mädels, die ihr mir zuhört hier, die Damenwelt, keine Panik schieben. Irgendwann hört er auch den Titel von Gitte. So schön kann doch kein Mann sein, ne? Als ausgleichende Gerechtigkeit. Aber diesmal hat das Programm eben halt den Titel rausgesucht. Peter Haupt, so schön kann keine Frau sein. Als Gegenstück dafür. Ja, gleiches Recht für alle, ne? Finde ich gerecht. Nennt man Demokratie. 7:52 haben wir es, 8:08. Ja, jetzt gibt's ein bisschen tanzbare Mucke mit Eruption und Go, Johnny, go. Ja, ja, Gerda, du bist so böse. Du kommst ins Heim für schwer erziehbare Gerdots. Ja, das kann sein.
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0: Eruption und Go Johnny Go, tanzbare Mucke aus den 70ern, hier um 7 Uhr und oh gleich 56 Minuten sogar, 4 Minuten vor 8. Mensch, diese Minute schon ist irgendwie schneller umgegangen wie die erste, ja, manchmal hat man ja so das Gefühl, ja. Ja, ist aber nur gefühlsmäßig, jede Stunde hat 60 Minuten, hat das aber gleich, macht aber nichts. Ihr Lieben, einen Schluck in den Song habe ich noch bis ran an die Nachrichten, Sport und Wetterbericht in kompakter Variante, die wir gleich hören. Und dann würde ich mich freuen, wenn wir auch die dritte und letzte Stunde zusammen verbringen würden. Die Flippers singen ein Medley. Flip, Flippers, Flip heißt das. Bis gleich, ihr Lieben. Schön artig sitzen bleiben, dranbleiben und nicht nur Teller auf dem Fußboden kleckern.
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2: Im Studio Holger Dilk, schönen guten Morgen. Nicht bei allen kommt die geplante Zuckersteuer auf Cola oder Limos gut an. Die Getränkewirtschaft spricht von Belastungen für Betriebe und Verbraucher, weil sie dann mehr für süße Getränke zahlen müssen. Luise Molling von Foodwatch sagte im ZDF.
3: Also wir sehen ja in Großbritannien ganz gut, welchen Effekt die Zuckersteuer hat. Das ist ja auch das Vorbild für das hiesige Modell. Und da ist es eben so, dass die allermeisten Hersteller den Zuckergehalt in ihren Getränken deutlich gesenkt haben, um eben keine Steuer mehr zahlen zu müssen und die Getränke eben kaum teurer geworden sind, bis auf ein paar wenige Ausnahmen, wo die Hersteller eben sich geweigert haben, den Zuckergehalt zu reduzieren.
2: Die Deutsche Bahn will für mehr Sicherheit sorgen und deswegen gilt ab heute an allen Bahnhöfen ein Alkoholverbot. Tom Husse.
4: Den Schritt hatte die Bahn schon im Sommer angekündigt und das Verbot dann vor allem an größeren Bahnhöfen auch schon früher eingeführt. Bis heute wurde es dann schrittweise an allen 5.400 Bahnhöfen in Deutschland umgesetzt. Bahnchefin Palla sagt, wo zu viel Alkohol fließt, nimmt auch die Gewalt zu, deswegen braucht's das Verbot. Es gilt aber nicht für die Gastronomie in den Bahnhöfen und man darf Alkohol auch verschlossen im Gepäck mit reinbringen. Und in den meisten Zügen ist auch das Trinken immer noch erlaubt.
2: In Berlin wollen Linke, Grüne und SPD ihre Sondierungsgespräche ab heute fortsetzen. Man habe sich darauf geeinigt, dass die gemeinsame Erklärung gegen Antisemitismus weiter gilt, heißt es. SPD und Grüne hatten den Linken vorgeworfen, sich nicht an Vereinbarungen zu halten. Eine weitere Anhebung des Zusatzbeitrags bei den gesetzlichen Krankenkassen ist erst einmal nicht notwendig. Zu diesem Schluss kommt der GKV-Schätzerkreis wegen der besseren Finanzlage bei den Krankenkassen. Wie hoch der Zusatzbeitrag aber am Ende ausfällt, legt jede Kasse selbst fest. Um Rettungsdienst und Notaufnahmen zu entlasten, plant die Bundesregierung eine Reform der Notfallversorgung. Die soll heute durch den Bundestag. Ein Teil der Pläne sind Ersteinschätzungsstellen, in denen entschieden wird, ob die Notaufnahme überhaupt nötig ist. Zweiter Sieg im zweiten Spiel der Fußball-Champions League für den VfB Stuttgart. 3:0 stand es am Ende in Bratislava. Borussia Dortmund unterlag dagegen in Norwegen bei Bodø/Glimt mit 0:1.
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5: Mit KI-Support. Neblig ist es heute Morgen erstmal, stellenweise mit schlechter Sicht, sonst gibt's viele Wolken und es bleibt meist trocken. Im Süden hält sich der Nebel ab und zu länger, insgesamt bleibt's aber mild, dazu liegen die Höchstwerte zwischen 15 und 21 Grad. Morgen startet's wieder oft trocken mit wenig Wolken und etwas Nebel, später kommen mehr Wolken dazu, maximal bis 24 Grad.

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0: Guy Mitchell, Everybody Loves a Lover, war der Opener der dritten Stunde meiner Sendung.
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0: Donnerstag. Donnerstag, Mitte des Monats, der 15. Oktober 2026. Ihr hört die Sendung Der Morgen mit Gernot. Dies Montags bis Freitags immer live gibt von 6 bis 9 Uhr und unlive mitten in der Nacht von 3 Uhr bis 6 Uhr an immer als Wiederholungssendung vom Vortag. An der Stelle möchte ich mich mal bedanken für die vielen Zuhörer, die ja sich das antun und mir morgens zuhören. Und jetzt tatsächlich, jetzt kommt, in der dritten Stunde habe ich so viel Zuhörer wie in der ersten und zweiten zusammen. Ja, ja, ja, wer steht schon gerne früh auf, ne? Trotzdem bleibt die Sendung von 6 bis 9 und auch die ersten beiden Stunden sind schon durchaus wichtig, damit also mit guter Laune in den Start in den Tag gestartet werden kann. Gernot, was hast du schon wieder getrunken? Kaffee? Was war drin? Milch. Der Ossi sagt ja Milch mit Ü. Und der weiß ich Milch. Ja, Milch ist aber richtig. Das stimmt. Ihr Lieben, danke an der Stelle fürs zahlreiche Einschalten. Das ist sehr, sehr schön. So macht mir das tatsächlich dann auch Spaß, damit ich weiß, für wen ich es mache. Wobei, ich bin so ein Egoist, ich würde doch für mich selber machen, ne? Ist ja klar.
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0: Ja, sehr schön. Ihr Lieben, zur vollen Stunde gibt es Nachrichten, Sport und Wetterbericht in kompakter Variante, wie ihr es gewohnt seid. Logisch in einer Radiosendung. Dann in der 20. Sendeminute ein kleiner Beitrag. Um halb gibt es den ausführlichen Wetterbericht mit den Daten vom Wetterfrosch Kurt aus Berlin-Tegel. Und 10 nach halb gucken wir mal, wer heute Geburtstag hat. Musikalischerseits kennt ihr auch den steten Wechsel von Deutsch in Nicht-Deutsch oder Undeutsch gesungenem Lied gut und dazwischen die aktuelle Uhrzeit. Wir haben es 8 Uhr und 8 Minuten, 8 Minuten nach 8 und nach Guy Mitchell in Englisch haben wir was Deutsches von Nena, ne? Den Leuchtturm. Zuvor stelle ich mich nochmal vor und dann singt die gute Dame aus Hagen.
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die Nena. Mit dem Titel Leuchtturm hier in meiner Sendung Der Morgen mit Gernot. 8:12 haben wir es, 9:03. In der Zwischenzeit, jetzt haben wir die Schlagzahl um ein Vielfaches erhöhen in Richtung Rock and Roll. Und der ist King, so zumindest ist der Titel vom Electric Light Orchestra. Die Nummer gibt's auch in Deutsch, da freue ich mich aber, wenn Ted Herold das Ding singt, mit gleichnamigen Titeln.

0: Jeff Lynne und seine Mannen, das Electric Light Orchestra und Rock'n'Roll is King aus dem Jahr 1983. Wir haben es 8 Uhr und 15 Minuten, ganz genau Viertel 9 oder auch Viertel nach 8 genannt. Ihr Lieben, ich forsche ja sehr gerne immer bei dieser Plattform mit den vielen Videos, mit dem Y, kennt ihr ja, ne? Unter anderem auch die alten tollen Musiksendungen. Ne? Die Rede ist diesmal vom Musikladen mit Manfred Zecksauer. Und was habe ich in den ersten Sendungen verpasst? Das ist mir gar nicht so bewusst mehr gewesen, ja. Da sind die Gebrüder Blattschuss erst so richtig in Fahrt gekommen. Die sind da entstanden, ja, und tatsächlich publik gemacht worden. Daher kennen wir die. Und etwas später dann die legendären Songs, die wir bis heute mitsingen können. Unter anderem den, der 1978 rauskam, nämlich Die Kreuzberger Nächte. Den singen wir jetzt zusammen nochmal. Gleich in wenigen Sekunden stimmen wir uns ein.
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1: Die Gebrüder Blattschuss, immer wieder für einen Schmunzler wert gewesen. Die haben endlich sehr, sehr lange Auftritte da sogar gehabt im Musikladen. Stellenweise bis zu 10 Minuten mit mehreren Titeln. Ja, so halbe Clubkonzerte haben die da gegeben. Ja, habe ich ja in den letzten Tagen mehrfach gesehen im Musikladen. Genau, 8 Uhr und 21 Minuten haben wir es jetzt. 9 Minuten vor 8:30. Jetzt gibt es den versprochenen Beitrag und dann die Gibson Brothers mit Mariana. Na bitte.
2: Er wollte die Nase eines Schweines. Doch ein Schönheitschirurg in Taiwan verweigerte dem Mann die Operation. Er hatte sich von seiner Idee mehr Glück im neuen Jahr erhofft, berichteten taiwanische Medien am Freitag. Traditionell glauben die Chinesen, dass die Form des Gesichtes das Glück des Menschen beeinflusse. Das Schwein gilt als Zeichen eines Lebens in Wohlstand. Den Berichten zufolge kommen wegen der Wirtschaftsprobleme in Taiwan seit neuestem immer mehr Menschen zu dem Chirurgen, um ihre Nasen operieren zu lassen.
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0: Die Gibson Brothers mit Mariana hier in meiner Sendung Der Morgen mit Glernot. Gleich gibt's die ausführlichen Wetterdaten mit Kurt, der Kurt ist ja Wetterfrosch, wisst ihr ja, in Berlin-Tegel, da hüpft er zumindest rum, da ist er zu Hause, da steht sein Glas mit der Leiter drin, ja, wisst ihr ja, ne? Das gibt's gleich. Zuvor hören wir hier um 8 Uhr und 25 Minuten, 5 Minuten vor halb 9, schönes Medley von Didi Anderson, den Hitmix 2013. Sommersonne, Träume.
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8:30 Uhr, DJ M-Nasen mit dem Hitmix 2013. Ihr Lieben, jetzt gibt's die Wetteraussichten gleich und ein paar Verbrauchertipps, wie immer, schließen sich an und dann gibt's richtig tolles Gold, ja, zumindest ist musikalischerseits mit dem Spandau Ballet. Zuvor die Wetterdaten, zugeschanzt vom Wetterfrosch Kurt.

0: 7 Grad und zunehmend neblig. Schwerin 7 Grad stark bewölkt, in Stuttgart 6 Grad wechselnd bewölkt und Wiesbaden wie immer zum Schluss 7 Grad zunehmend neblig. Die Wetteraussichten, die sehen wie folgt aus. Heute erwartet Deutschland überwiegend ruhiges, mildes Herbstwetter mit einem Mix aus Sonne und Wolken. Nach örtlichem Morgennebel wird es vielerorts freundlicher und bleibt meist trocken. Tipp, zieh dich morgens warm an und nimm bei Autofahrten in Nebelgebieten Rücksicht auf die eingeschränkte Sicht. Was das alles für Lebensweisheiten gibt. Ich dachte immer, das wäre völlig normal. Ja, muss man also heute schon darauf hinweisen. Kurt, lieben Dank fürs Zuschanzen dieser Daten und nun wie alles vorher angekündigt.
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0: Den hat sogar Howard Carpendale und auch die Love Generation gesungen. Ja, She's Coming Back. Wir hören die Nummer jetzt von Alfie Kahn und die Cornelsen Singers. Sie kommt noch heute um 8 Uhr und 36 Minuten, 6 Minuten nach 8:30. Und dann wenden wir uns den Geburtstagskindern des Tages zu. Aber erst der Alfie Kahn.
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Und nochmal gucken wir auf die Geburtstagskinder des Tages. Mache ich ja dreimal, ne? Erste, zweite, dritte Stunde. Heute ist der 15. Oktober. Wer hat oder hätte Geburtstag gehabt? Die Sarah Engels, ja? Die deutsche Sängerin, wird heute 34 Jahre alt. An der Stelle, glaube ich, jung, ne? Naja, wie auch immer. Herzlichen Glückwunsch. Denn des Weiteren Olli Schulz, der deutsche Sänger und Songwriter, wird 53 Jahre alt. Des Weiteren der deutsche Schauspieler Götz Otto wird 59 Jahre alt. Die britische Kinderbuchautorin Sarah Ferguson wird 67 Jahre alt. Und dann haben wir Richard Carpenter, ja, der wird heute 80 Jahre alt. Seine Schwester ist ja leider sehr, sehr früh von uns gegangen, aber heute feiert der Richard praktisch 50% der Carpenters den 80. Geburtstag. In der ersten Stunde hörten wir auch ihren bekannten Song. Des Weiteren Chris Andrews, der britische Schlagersänger, wird heute 84 Jahre alt. Hörten wir in der vorigen Stunde Yesterday Man seinen bekanntesten Song. Und jetzt haben wir noch einen ein Geburtstagskind. So, ich habe mich gerade gestolpert hier über die. Also live ist aber schlimm, ne? Eigentlich müsste ich das einsprechen. Ne? Nein. Live ist live. Chris de Burgh wollte ich sagen. Der irische Sänger und Komponist wird heute 78 Jahre alt. Und na klar darf der jetzt das Geburtstagsständchen singen. Seinen bekanntesten Song, wir kennen ihn durchaus alle, The Lady in Red. Herzlichen Glückwunsch auch allen anderen, die heute Geburtstag haben. Viel Glück, ja, im neuen Lebensjahr und auch viel Gesundheit. Chris kann singen.

0: Sein bekanntester Titel? Sehr. Ja, sehr charmanter, muss man sagen. Ja, aus der Damenwelt Sicht, ne? Bursche im wahrsten Sinne des Wortes. Geburtstagskind des Tages, Christel Berg und The Lady in Red. Wir haben es 8 Uhr und 46 Minuten, eine Minute nach 8:45. Jetzt habe ich wieder so einen Song, den werden viele nicht kennen. Macht nichts, dann lernt er ihn kennen. Aber die, die in Berlin-Brandenburg damals, Klammer auf, 1982, Klammer wieder zu, Radio gehört haben, die haben den Titel sehr, sehr oft gehört. Ne? Erst im RIAS Berlin und später dann auf 100,6. Beide Radiosender existieren nicht mehr, deswegen kann ich sie auch nennen. Ne? Die Rede ist von dem Titel Ich bin auf Rente. Ja, da hat ein Berliner auf Berlinerisch gesungen. Ja, Berlinerisch hört sich gut an. Im Berliner Dialekt natürlich. Namens Paul Bollermann. Und das hören wir uns mal an. Er spricht aber auch tatsächlich aus dem Leben gegriffen. Gleich in wenigen Sekunden singt das.
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0: Paul Bollermann, ich bin auf Rente in Berliner Slang, hätte ich jetzt beinahe gesagt, ja, gesungen, ja. Sowas ähnliches gab es auch zu DDR, also im DDR-Rundfunk, im damaligen Berliner Rundfunk, den Rundfunk der DDR. Kalle Neumann, vielleicht kann sich noch der ein oder andere entsinnen, ja. Laubenpieper Polka auch, dann noch später vom Jolden Westen übernommen, aber bei Kalle Neumann war es original. Und nochmal zum Hinweis, der Radiosender 100,6, so nannte der sich, also wie die Frequenz, wo er damals die Sender da hatte, war der erste Privatsender Berlin. Ja, und ja, er war politisch sehr korrekt, zu korrekt. In den Sternstunden, so um 1989, kurz in dem Wendejahr, bevor die Mauer aufging, wurden sogar Störsender eingesetzt, damit man die Nachrichten vom damaligen 100,6 ja nicht in Ostberlin hört. Um Gottes Willen. War ja schlimm, weil die haben ja viel zu viel Wahrheit gesagt. So ähnlich ist es jetzt auch. Warte mal, das kommt mir da so bekannt vor. Mit dem Adenauer SAP Plus Bus. Da wird auch Störung gemacht, dass man ja nicht die Wahrheit hört. Gernot? Du sollst nicht so rumhetzen. Soll ich nicht? Nee? Mach ich aber trotzdem. Jetzt haben wir Tom Jones und der... Sir, Entschuldigung, so viel Zeit muss sein. Sir Tom Jones und der besingt die Laila. Im Original und Peter, wa? Peter der Große, der hat das Ding auch gesungen. Aber hier das Original in Englisch. Wir haben es 8:53, 7 Minuten vor 9.
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tolle Gesangsstimme von Sir Tom Jones, Delilah. Ich verabschiede mich jetzt mit dem größten Hit von York Hindemith, Bitte, Bitte, Honey. Wünsche euch einen tollen Donnerstag. Wir hören uns morgen dann zum Start ins Wochenende wieder. Alles Liebe für euch und wie immer die zünftige Verabschiedung, die ihr erkennt. Diener nach links, Diener nach rechts. Tschüss, tschüss, ihr Lieben. Macht's Schmugge. Euer Gernot aus dem wunderschönen Bergisch-Oderland. Das muss ja mal gesagt werden. Bis morgen, ihr Lieben. Tschüss.

Ja, jetzt gehen wir nach Louisiana-Rhythmus. Auch aus dem Jahr 26. Ganz neu auf dem Markt.

Ja, jetzt habe ich für euch Maria Cha-Cha-Cha Polka Tanz and Disco Polo Country Party Tanz. Ja, ich bedanke mich erstmal bei unserer Country-Truppe hier in Dessau. Die hat nämlich mir die Musik glücklicherweise überlassen. Danke nochmal.

Cha-Cha, Polka, Tenz und Polo, das hatten wir doch schon. Jetzt kommt erstmal eine Werbung, Entschuldigung.

Jo, das war die Mary Lou Dance with Me. Und jetzt kommt Netto Country and Punjet. Honky Tonk, Boots and Bars.

Cover-Rock. Umgekehrt, Classic Country Cover. So heißt das. Mein Gott, habe ich heute einen Knoten in der Zunge.

Ja, jetzt habe ich für euch die Country Rose Red River Valley aufgelegt. Ein Klassiker.

Ja, langsam muss ich wohl langsam mal die ganzen Mädchennamen durchhaben. Aber jetzt kommt erstmal noch die Rosamunde. Ja, das ist auch ein Klassik. Fork Dance, also Dance Fork, ja. Ich wünsche euch viel Spaß. Aber da kommt noch Sweet Angelina, da kommt noch Brenda und so weiter.

No My Name. Ist auch Country Disco Dance. Ich hoffe, es gefällt euch auch wieder. Und wer Lust hat, kann ja auch bei uns im Chat von Radio Clan mal reinkommen.

Knock My Name, jetzt kommt White Horses. Auch wieder eine Disco-Polka, oder beziehungsweise, ja, Bolo. Naja, schauen wir mal.

0: Und jetzt habe ich vor euch Finn mit mir.
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Der nächste Titel ist Say Hello, auch eine Disco-Polka in Country. Viel Spaß!

Jo, jetzt habe ich für euch Make You Feeling My Love. Ja, das ist so eine mal, heute mal so ein Country-Ausraser, den ich ab und zu mal tue. Ja, ich hoffe, es gefällt euch. Mal sehen, wenn ich das mal wieder mache.

Ja, als nächstes habe ich für euch Nancy Sinatra. The boots are made in of rocking. Viel Spaß damit. 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

Ja, der nächste Song ist Lambada Cowboys. Das ist auch ein Country Disco Bolo.

Ja, jetzt habe ich nochmal Lisa McHugh ausgesucht mit Country Girl. Ja, ich habe ja bloß noch ein paar Minuten. Ja, dann schauen wir mal. Ja, dann habt ihr viel Spaß mit meinem Nachfolger.

Natürlich darf einer nicht vergessen, dass es Alan Jackson Living on Love Giving. Das viel Spaß damit.

Ich begrüße euch herzlich zum Cocktail in Noten. Hab wieder einiges für euch zusammengetragen. Flotte Tanzmusik. Und wir gedenken auch wieder, haben wieder Geburtstage und haben auch einige Gedenktage. Ja, es ist Welttierschutztag und gestern war Tag der Deutschen Einheit. Also genug zum Feiern und dafür habe ich die richtige Musik. Ich freue mich, dass ihr mit dabei seid und ich begrüße alle meine Hörer auf der Alexa, im Internet und im Radio, wo immer mich hören könnt, auf den Radiostationen und freue mich natürlich, dass ihr mit dabei seid und mit mir wieder flotte Tanzmusik hört. Ja, da, ich bringe euch recht schwungvoll in den Sonntagabend, lasse so das Wochenende ausklingen und wünsche natürlich gute Unterhaltung. Und wir beginnen recht schwungvoll mit The Peppers und The Pepper Box.

Ja, und wir zünden heute die erste und einzige Kerze auf der Geburtstagstorte an, nämlich Chris Lowe hat heute Geburtstag. Und zwar feiert er seinen 67. Geburtstag. Er war der Leadsänger oder ist der Leadsänger von den Pet Shop Boys. Und wir gratulieren mit einem Song von ihnen, Western Girls, Pet Shop Boys. Alles Gute, Chris Lowe.

Ja, Happy Birthday. Mit Roel Schubert geht es weiter. Roel Schubert, Waterford, um genau zu sein. 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

Ja, Wiener Mädel ist auf Sendung. Wiener Mädel sitzt hinter Mikrofon. Was darf da nicht fehlen? Natürlich den Number One, den King of Rock'n'Roll, Elvis Presley. Und den habe ich jetzt am Landeller mit Burning Love.

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2: Ja, heute ist der 4. Oktober. Ich habe schon angesprochen am Anfang der Sendung, es ist auch Welttierschutztag. Und damit wir doch zumindest eine Nummer drinnen haben, die ein Tier betrifft oder Tiere betrifft. Ja, ihr hört bei mir immer wieder meinen kleinen Lenny reinbellen, also was liegt näher als über Hunde. Und Elvis Presley hatte doch so ein wunderbares Lied, den Hound Dog. Und nachdem wir Elvis Presley aber gerade gehabt haben, habe ich jetzt den Hound Dog vom Elvis Presley vom Wienerwald auf gut Deutsch, nämlich den Pete Art und den Real Holly Boys und in der Version. Hound Dog, The Real Holly Boys und Pete Art.

Hoi Luis oder Hi Luis und The News sind jetzt dann mit The Power of Love. Na, da kann man nie genug haben von der Kraft.

Mit einer jungen Dame geht's weiter, die einen Aufstieg hinter sich hat wie ein Komet, nämlich Meghan Trainor. Und sie fährt ihm bereits den Pink Cadillac.

Ja, Meghan Trainor, ein Wunderkind eigentlich. Sie ist wirklich wie ein Komet aufgestiegen. The Royal Guardsmen, mit denen geht's weiter. 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

Ja, Johnny und der Hurricanes mit. Na Quatsch, da ist. Oh ja, Johnny und die Hurricanes. Doch, stimmt die Zeile. Mit Cut On habe ich, Cut Out habe ich am Plattenteller liegen.

0: Ja, es gab den Elvis Presley und dann gab es noch eine Stimme, die so ähnlich war, die auch hübsch, ziemlich die gleiche Musik machte, nämlich Orion. Und dieser Orion, den habe ich jetzt am Plattenteller mit Anybody Out There.
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Ja, und jetzt gedenken wir dem Paul Revardi am 7. Jänner 1938 ist er geboren und am 4. Oktober 2014 hat er diese Welt verlassen. Er hat eigentlich gar nicht als Sänger begonnen. Er hat zwar als Kind Klavier gelernt und sich mit der Musik beschäftigt, ist aber dann später Friseur geworden. Und er hat auch in einem Drive-In-Restaurant gearbeitet, bevor er überhaupt dann wirklich zur Musik gekommen ist. Er ist dann eben zu einer Band gekommen, die sich dann nannte Paul Revere und The Riders. 1961 erhielten sie den Plattenvertrag für eine Typ 4 Debütsingle, Like Long Hair, und erreichten auf Anhieb gleich einmal den 38. Platz in den Charts. Diesem Paul Revere gedenken wir heute, denn er, wie gesagt, ist eben heute vor 12 Jahren verstorben. Und zwar mit dem Song von Paul Revere und den Riders und Kicks.

Ja, ich möchte so gern Dave Dudley hören. So lautet ein Song. Und genau den hören wir nämlich jetzt, nicht den Song, sondern den Dave Dudley. Mit Truck Driving Son of a Gun. Dave Dudley.

Mit Simon und Garfunkel geht's weiter. Wir besuchen jetzt mit den beiden die Mrs. Robinson. Schauen wir mal, was die macht. Vielleicht hat sie Kaffee und Kuchen für uns, weiß man.

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1: Ja, wir gedenken jetzt einer ganz besonderen Dame. 27 Jahre ist sie nur geworden im Club 27. Ist sie aufgenommen, mehr oder weniger freiwillig. Und zwar Janis Joplin. Sie war auch dabei bei allen großen Konzerten. Und sie hat viele tolle Songs gesungen, geschrieben und hat in den kurzen Jahren eigentlich sehr viel Erfolg gehabt. Es ist nur schade, dass sie sich in die Drogen gestürzt hat, wie so viele junge Musiker, und am 4. Oktober 1970 dann tot in ihrem Hotelzimmer aufgefunden wurde. Diagnose: Drogentod, Überdosis Heroin. Ja, wir gedenken ihr aber trotzdem, denn die Musik, die sie gemacht hat, war ja wirklich toll, und habe sie jetzt am Plattenteller mit Move Over, Janis Joplin.

Ja, Janis Joplin, eine ganz große Stimme, die viel zu früh verstummt ist. Mit Dionne Warwick geht's weiter und The Heartbreaker.

Ja, mit Boney M geht's weiter. Eine legendäre Gruppe, die ja zur Frank Farian Projekt gehört hat, wo er auch im Hintergrund Frank Farian gesungen hat. Boney M und Rasputin.

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1: Ja, und mit einem Meister am Klavier geht's weiter, nämlich mit dem Jerry Lee Lewis. Who Lotta Shaking Going On?

0: Ja, großer Sombrero, kleiner Inhalt. Wer kann sich daran noch erinnern? Das war natürlich Speedy Gonzales, die schnellste Maus von Mexiko. Pat Boone habe ich jetzt am Plattenteller mit seinem Speedy Gonzales.
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Ja, und jetzt gedenken wir wieder einer ganz großen, und zwar einer Country-Sängerin. Sie war eine der größten Country-Sängerinnen und erfolgreichsten überhaupt. Und ist 95 Jahre alt, 90 Jahre alt geworden. Am 14. April 1932 ist sie in Kentucky geboren und am 4. Oktober ist sie 90-jährig in Hurricane Miles in Tennessee verstorben. Sie hat uns viele tolle Songs hinterlassen, ist eine der bekanntesten und erfolgreichsten Country-Sängerinnen schlechthin und hat auch Duette mit Ernest Tubb und später auch mit Conway Twitty gesungen. Ihr Name ist Loretta Lynn. Und sie habe ich jetzt am Plattenteller mit Ain't, You Ain't Woman Enough to Take Me Man.

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1: Ja, und weil wir heute Welttierschutztag haben, geht es natürlich weiter mit dem Tiger, nämlich Tom Jones. Help yourself.

Ja, Tom Jones mit Help Yourself. Ich glaube, ihr habt es alle erkannt. Peter Alexander hat es gesungen unter Komm und bedien dich bei mir. Olsen Brothers, mit denen geht's weiter. Mary, Mary.

Ja, wir nähern uns dem Ende der Sendung und vier Songs habe ich noch, fünf Songs. Dranbleiben, unser Funky Chart schon in den Startlöchern, natürlich mit seinen Neuvorstellungen. Und wenn ihr wissen wollt, was so bei uns hier im Radio läuft, dann schaut doch auf unsere Homepage www.radio-clan.de. Da habt ihr alles drin, den Sendeplan natürlich und auch was so läuft. Ihr könnt natürlich auch Musikwünsche äußern, auch das ist möglich, auch das steht in der Homepage, dann wie das geht. Die Musik, die Wunschbox ist von dort aus ansprechbar. Und ihr seht auch die Fotos zu den Stimmen hinter dem Mikrofon. Ja, wer mehr von zum Sendeplan wissen will, auf unserer HP steht es und natürlich auch auf unserer Facebook, auf unserem Facebook.

bevor die Wogen jetzt höher schlagen, dieses Baby gibt es natürlich nicht mehr. Das ist schon längst erwachsen, hat eigene Familie und sie selbst hat dieses Foto reingegeben, dieses Profil aufgestellt. Ich habe es nur übernommen. Ja, hier geht es jetzt auf jeden Fall weiter mit The Highwayman und Michael.

Und mit Scott McKenzie bingen wir jetzt in die Schlussrunde ein und Look in the Mirror. Ja, Spiegel vorhalten, das kann man fast jeden.

Ja, und bevor ich jetzt das Mikrofon an den Funky übergebe mit seinen Neuvorstellungen, hören wir noch ein bisschen den Ozzy Osbourne zu und Killer of Giants.

Ja, bevor ich jetzt das Mikrofon an unseren Funky übergebe, braucht man natürlich noch etwas, damit man seine Musik auch genießen können, nämlich gemütlich genießen können, nämlich eine Schale Kaffee, und die serviere ich euch jetzt in Form der Art Company One Cup of Coffee.

Ja, damit sind wir am Ende der Sendung angelangt. Ich übergebe an meinem Kollegen, dem Funke, mit seinen Neuvorstellungen und wünsche euch dazu natürlich gute Unterhaltung. Und ja, freue mich, dass ihr mit dabei wärt. Ich bedanke mich fürs Zuhören bei all meinen Hörern auf den Radiosendern, auf der Alexa und im Internet, wo immer ihr mich hören konntet. Und wünsche euch gute Unterhaltung mit unserem Funky und einen wunderschönen Abend. Ja, wann hört ihr mich wieder? Wenn es euch gefallen hat, dann schaltet natürlich wieder ein, wenn es heißt, wenn so der Stimme Ton ist, euer Wiener Mädel wieder am Mikrofon ist. Wann wird das sein? Am Donnerstag. Da bringe ich euch wieder mit sanfter Kuschelmusik ins Bett. Ja, und ich bedanke mich jetzt noch fürs Zuhören. Wünsche euch noch gute Unterhaltung, einen wunderschönen Abend, gute Nacht, schlaf gut, träumt was Schönes und kommt gut und gesund in die nächste Woche. Wir hören uns dann wieder am Donnerstag. Tschüssi, euer Wiener Mädel.

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Jetzt habe ich hier Daniel Lacan mit Vario Air. Und danach geht's halt mit Banaro, mit Young, bei Junger Wamba.

Jetzt habe ich hier Joachim mit ohne dich. Und danach habe ich hier Touren war mit Wave Your Hands in the Air.

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geht es weiter mit Mono Ink und Herzblut. Danach habe ich hier die Daydream mit Crazy.

Das ist jetzt Enigma mit Return to Innocence. Danach habe ich hier Thunder Promote mit Ellicott. Und als drittes habe ich noch Doro mit Engel. Ich begrüße natürlich auch alle neu zugeschalteten Hörer hier zu meiner Sendung. Am Mikro natürlich eure Anne.

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danach habe ich hier noch Bernhard Brinks Liebe, Anne-Liebe. Und als drittes habe ich hier noch Viktor Baum. 3 Tage Moskau.

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Jetzt geht es weiter mit Michael Bedford. More Startups ist... Ich begrüße natürlich auch alle neu zugeschalteten Hörer hier zu meiner Sendung. Am Mic ist natürlich eure Anne.

jetzt habe ich hier Christina Bach mit Caballero, Caballero. Danach habe ich hier die Highland Spirit mit Lost.

Danach geht es hier weiter mit Elektra, Augen der Sehnsucht. Ich grüße natürlich alle neu zugeschaltete Hörer hier zu meiner Sendung. Ich bin eure Anne.

geht's weiter hier mit Sydney Youngblood und If Only I Could. Und danach habe ich hier DJ Roxy Blue mit zwei weißen Pferden.

wunderschönen Mittwochabend wünsche ich euch allen hier. Ich begrüße hier mal die Schnecke, Maus, Funky, ja, und alle, die sonst so hier zuhören. Vom Ballermann. Ja, Platz 30, Lorenz Büffel, hier kommt der Büffelmann.

0: Hier kommt der Büffelmann!
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2: Platz 29, Joy Heindl mit Schwert.

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1: Platz 7, Vanessa Mai, ich sterb für dich. Und ich begrüße hier nochmal alle neu dazugeschalteten Hörer.

Ja, was kommen hier? Die Aussteiger der letzte Woche auf Platz 28 und jetzt auf Platz 31. Ella Endlich mit Cinderella.

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1: Letzte Woche auf Platz 29, jetzt Platz 32, Chris Martin mit Himmel und Hölle. Ja, der letzte Aussteiger. Und dann kommen noch die Tipps.

0: Dankeschön.
1: Ich weiß,
2: 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Hier, der erste Hit. Kerstin Ott, ich weiß, was du brauchst.

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1: Wir sehen uns heute Nacht. Nach der nächsten Hitte, Andrea Berg. Wir sehen uns.
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0: Und hier der letzte Hit-Tipp, Nathalie Holzner, Gold wert.
1: Du sagst es.
0: Und danach kommen dann meine zwei Outros.

0: haben die besten Hörer der Welt. Ein dickes Dankeschön dafür an euch.
1: Und hier mein erstes Outro. Pink Panther, wer hat an der Uhr gedreht? Ja, der nächste Moody oder der Auto-DJ. Ja, mit verabschieden mich von euch allen hier. Von Funky, von Frosch, von Daydream, von der Maus, von Schnell.

Ja, ich wünsche euch einen recht schönen guten Tag hier aus Dessau. Jo, was habe ich euch mitgebracht heute? Ja, erstmal ein Lieblingslied aus Dessau. Und zwar mein Heimatlied und natürlich nordisch.

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1: So, aber jetzt erstmal viel Spaß mit der folgenden Sendung.
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0: Ich sag mal Moin Moin an alle Zuhörer und Zuhörerinnen. Voigt hier von her aus dem Sendestudio Mörs, euer DJ Schnulli. Herzlich willkommen zur neuen Ausgabe der Top-Schlagerschart 229. Viele neue Einsteiger sind dabei. Ihr habt gerade schon mal ein paar davon gehört. Und es geht natürlich weiter hier mit Manuel Spitzer. Sternen zählen. Und danach geht's weiter mit den Neuvorstellungen.
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0: richtig.
1: 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Die neuen Neuvorstellungen aus den Schlagercharts. Viel Spaß wünsche ich euch.

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0: So, weiter machen wir als nächstes mit den Neuvorstellungen. Cool. Chris. Wir tanzen alle sind Haki für euch neu mitgebracht aus Fiesta Willkommen.
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0: danach kommen zwei Songs, auch aus der DJ-Playlist von PP. Thomas Munz, ich bau dir ein Schloss und danach San Fernando mit goldene 50. Viel Spaß wünsche ich euch.
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So, und jetzt im Anschluss der neue Song von Jörg Bausch. Mich kriegst du nie. Liebe Grüße, bleib gesund, dass wir uns wiedersehen. Und viel Spaß mit deiner aktuellen Single in den Top-Schlagerschaft. Neu für euch aus der DJ-Playlist vom PP.

0: Jetzt habe ich hier Silly mit verlorene Kinder. Und danach habe ich hier Michael Holm mit Barfuß im Regen.
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0: nach den kommenden Werbung. Peter Bum, dein Herz ist eine Reise wert. Liebe Grüße nach oben in den Himmel und feier schön da oben.
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1: Das war für euch davor. Tanja Rett, Uppsala. Und jetzt kommt für euch Tommy Fischer mit Dancing Queen. Liebe Grüße, bleibt gesund, dass wir uns wiedersehen. Und viel Spaß mit deinem aktuellen Song hier in den Top-Schlagerschaft.

Neuvorstellung Mallorca Party Band mit Klopp als Titel.

Mega toller Song vom Mallorca Party Band mit Klopp. Der Nationaltrainer, der neue. Jetzt kommt für euch Thorsten D. Schick den Abstand. Bum, bum, bum.

0: Hörer, heute für euch am Start DJ Schnulli und DJ Feuerherz. Wir wünschen euch viel Spaß.
1: So, der letzte Song kommt auch aus der DJ Playlist von PP. Linda, ich es liebe. Na dann, viel Spaß.
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3: Und jetzt das Ganze nochmal mit

Das war die Top Schlager Charts. Das Ganze hier vor euch live gewesen aus dem Sendestudio. Meins, euer DJ Schnulli. Das war die Top Schlager Charts 229. Wir hören uns in der nächsten Ausgabe. Zwar ein bisschen mit, ja, Problemen, die nicht funktioniert haben, wie ich das wollte. Aber gut, da steckt man nicht drin. Es ist eine Live-Sendung. Ja, nächstes Mal in der Sendung dabei gibt es viele Überraschungen. Will nicht zu viel verraten, weil sonst ist es ja keine Überraschung. Also beim nächsten Mal wieder einschalten. Top Schlagercharts. Tschüss.

einfach coole Musik. Ich weiß, ich erzähle das immer wieder, Ende der 70er, Anfang der 80er, das ist so meine Zeit. 1978 war ich 15. Oh, Mofa-Zeit. Irre. Nach dem Saxophon lassen wir jetzt die Gitarre ran. Nach Gary Rafferty jetzt Hot Chocolate. Und die Gitarre, die kommt nicht auf leisen Sohlen. Everyone's a winner. Los geht's.

0: einfach großartig. Hot Chocolate, everyone's a winner. Apropos großartig, auch der Nachbar ist wieder am Mikrofon für mich unterwegs. Der Heiko, hier kommt er gleich mit dem ersten Block Schlagzeilen. Erstes Quartal, glaube ich, ist an der Reihe. Heiko, dein Turn, bitteschön.
1: Hier sind die Schlagzeilen aus dem ersten Quartal 1978. Schönen guten Abend. Ölpest bedroht die französische Atlantikküste. Im März läuft der Tanker Amoco Cadiz vor der Bretagne auf Grund. Mehr als 200.000 Tonnen Rohöl verursachen eine verheerende Umweltkatastrophe. Der letzte deutsche VW-Käfer läuft vom Band. Am 19. Januar endet im Werk Emden die Produktion des legendären Autos. Nach Jahrzehnten ist für den Käfer Made in Germany Schluss. Die Schlümpfe erobern die Hitparade. Vater Abraham landet mit Das Lied der Schlümpfe ein Nummer-1-Hit in Deutschland. Die kleinen blauen Figuren werden zum musikalischen Massenphänomen. Deutschland ist Handball-Weltmeister. Die bundesdeutsche Nationalmannschaft besiegt im Februar die Sowjetunion mit 20:19 und holt den Weltmeistertitel. Das waren die Schlagzeilen aus dem ersten Quartal 1978 und damit geht's zurück zu dem Schlumpf, zu den Retro-Charts. Bis gleich.
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0: Cloud haben wir auch noch in dieser ersten Runde. Substitute.

0: eure IP-Adresse mit übermittelt und wir spielen gleich wieder IP-Adressen-Bingo. Wenn ihr gewinnt, gibt's gleich einen Werbeblock für euch.
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0: Hui. Schönes Musikbett. Giorgio Moroder und Chase. Der nächste Block, zweimal Amerika und zweimal Volltreffer. Gleich wird es erst kantig und danach ziemlich anschmiegsam. Toto setzen auf einen Auftakt, der sofort Haltung annimmt und danach lassen Exile sich anschließend etwas näher auf die Pelle rücken. Zwei Songs, die auf ganz unterschiedliche Weise hängen bleiben. Wir fangen an mit Toto und Hold the Line. Da stehen sie schon in der Tür. Und so klingt ein Song, der nicht erst höflich anklopft, sondern einfach reinkommt.

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2: Ja, die Kante nehmen wir jetzt gleich wieder ein bisschen raus. Aber was ist das eigentlich bitte für ein geiler Song, oder Toto? Ich bin begeistert. Von dem hier auch. Ein bisschen kuscheliger jetzt. Exile, Kiss You All Over. Aber wirklich, überall.
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1: Zeit fürs Heimspiel. Und heute liegen zwischen unseren beiden Klangwelten, die jetzt gleich kommen, sind zwei Songs. Ja, eine Rubrik und einen Song, genau genommen. Da liegen gefühlt Lichtjahre dazwischen. Zuerst öffnet sich die Eurovision Corner. Dort begegnen wir gleich Isa Cohen und Alpha Beta und Iron Sheer mit Feuer und danach wird es kühl, präzise und elektronisch. Dann haben wir nämlich Kraftwerk.
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1: Irene Scheer in Paris an und machte ihre Sache ordentlich. In einem langen weißen Kleid betrat sie die Bühne und ließ ihr Kunstpelz-Cape beim Refrain zu Boden gleiten. Platz 6 gab es schließlich für Irene Scheer und Feuer.

Iron Shield Fire für Deutschland. Platz 6, glaube ich, war es. Genau. Nach Feuer wird es jetzt merklich kühler und Kraftwerk brauchen dafür keinen großen Auftritt. Ein paar elektronische Töne reichen schon. Hier sind sie, das Modul. Sie ist

klingt ein bisschen wie Neue Deutsche Welle. War aber 4-5 Jahre früher. Die Erdnüsse schmecken wieder. Vergessen aber genial, heute mit zwei Stimmen, die keine große Anlaufstrecke brauchen. Ich war total begeistert, als ich die beiden Songs gefunden habe. Bob Seger klingt, als hätte er schon einiges gesehen und Chris Rea nimmt anschließend ein bisschen Tempo aus dem Amt. Zwei Songs zum Wiederentdecken oder zum Wiedersehen mit einem alten Bekannten. Bob Seger und Still the Same machen gleich den Anfang. Und danach gibt's Fool von Chris Rea.

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1: Wir bleiben bei den Stimmen, denen man gerne zuhört. Bei Bob Seger, die Stimme, bisschen rau, aber genau deshalb so nah. Und Chris Rea, ja, der macht es uns jetzt leicht, noch einen Moment sitzen zu bleiben.

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1: So, wir schicken mal ein Kabel rüber mit dem Boden zu Heiko. Hier kommt Q2, also zweite Quartal.
2: Hier sind die Schlagzeilen aus dem zweiten Quartal 1978. Italien trauert um Aldo Moro. Der frühere Ministerpräsident wird nach wochenlanger Geiselhaft im Mai ermordet aufgefunden. Verantwortlich ist die Terrororganisation Rote Brigaden. Der erste FC Köln holt das Double. Die Kölner gewinnen im Frühjahr sowohl die deutsche Fußballmeisterschaft als auch den DFB-Pokal und feiern damit den größten Erfolg ihrer Vereinsgeschichte. Bonnie M. bringt Deutschland das Disco-Fieber. Mit Rivers of Babylon stürmt die von Frank Farian produzierte Gruppe im April die Spitze der deutschen Charts und bleibt dort insgesamt 17 Wochen. Argentinien wird Fußballweltmeister. Die Gastgeber besiegen die Niederlande am 25. Juni im Finale mit 3:1 nach Verlängerung und holen erstmals den WM-Titel. Das waren die Schlagzeilen aus dem zweiten Quartal 1978 und damit geht's 1 Kilometer weiter zu Thomas zu den Retro-Charts. Bis gleich.
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1: Für den Schluss unserer...

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1: Falls der Himmel bei euch tagsüber ähnlich grau ist wie hier bei uns im Norden, da hätten wir was. Electric Light Orchestra mit Jeff Lynne und Mr. Blue Sky.

0: Wow, was für eine Bandbreite in ihrer Stimme, Kate Bush und Wuthering Heights. Großartiges Juwel der Rausschmeißer aus dieser ersten Stunde.
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1: Wenn ihr Lust habt, wir haben noch einen ganz kleinen Moment Zeit, so eine Minute etwa. Dann macht doch mit beim Retro-Charts Rätsel 1978. Wir suchen den Song, der heute den Rausschmeißer macht, also den Schlusssong. 6 Minuten 40 ist die Maxi-Version lang. Und wir suchen einen internationalen Hit, bei dem zwischen der ursprünglichen Bedeutung des Titels und seiner späteren Wirkung auf das Publikum Welten liegen. Das eigentlich Kuriose, Millionen Menschen kennen das Lied, aber längst nicht alle wissen, worüber sie da so begeistert mitsingen. Also welcher Hit, der heute unser Museum abschließt, suchen wir. 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Nein, Quatsch. Schreibt mir gerne euren Namen und wo ihr uns zuhört oder woher ihr kommt und dann werden wir das am Ende der Sendung auch auflösen. 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
1: Na wunderprächtig, haben wir die Lücke auch ein bisschen zugelabert. Und Sabine, es ist ein Salty Mix von Rewe, falls es den bei euch auch gibt. Lecker. Liebe Grüße nach Bayern. Weiter geht es in unserem Oldie-Date mit dem Jahr 1978 und diese Stunde beginnt mit drei ziemlich unterschiedlichen Klangfarben. John Paul Young verteilt erst einmal große Gefühle. 10cc bringen danach einen Rhythmus mit, bei dem die Schultern gerade mitreden. Und The Cars lassen die Gitarren ansteuern. Die Liebe liegt in der Luft, wir lassen sie rein. Joel Paul.

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Wir lassen die Liebe ein bisschen in der Luft weiterschweben. Der Rhythmus bekommt dafür jetzt ein bisschen mehr Bodenhaftung. Ich fühle es richtig. Sand zwischen den Zähnen. Hier sind Terence C. und Dreadlock Holiday.

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1: Genug geschaukelt, jetzt wird gefahren. The Cars, und vielleicht ist das gerade genau der Song, den ihr jetzt braucht.

0: The Cars und Just What I Needed. Was wir jetzt auch brauchen, ist Heiko. Und dazu schalten wir einen guten Kilometer weiter.
1: Und weiter geht's mit den Schlagzeilen aus dem dritten Quartal 1978. Das erste Retortenbaby der Welt wird geboren. Am 25. Juli kommt in England Louise Brown zur Welt. Ihre Geburt nach künstlicher Befruchtung gilt als medizinische Sensation. Sigmund Jähn fliegt ins Weltall. Am 26. August startet der DDR-Kosmonaut mit einer sowjetischen Sojus-Rakete und wird zum ersten Deutschen im Weltraum. Der Soundtrack Grease erobert die Hitparaden. John Travolta und Olivia Newton-John feiern mit You Are the One That I Want einen internationalen Nummer-1-Hit. Auch in Deutschland führt der Song die Charts an. Muhammad Ali holt sich den Weltmeistertitel zurück. Im September besiegt er Leon Spinks nach Punkten und wird als erster Schwergewichtsboxer zum dritten Mal Weltmeister. Damit haben wir auch das dritte Quartal 1978 abgehakt und ich mute meine Funkstrecke hier jetzt zu Thomas. Bis später.
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0: mit den Bee Gees. 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
1: Unser zweites Heimspiel führt uns von West nach Ost. Howard Carpendale schickt jemanden weg und Wolfgang Petri hat andere Pläne und offenbar ein Auto zur Verfügung. Karat führen uns schließlich noch über sieben Brücken. Drei Songs übers Weggehen, Näherkommen und Weiterkommen. Wir beginnen mit Howard Carpendale. Dann geh doch. Hier sind eure Retro-Charts 1978.

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1: Nach Dann geh doch wird es jetzt wieder etwas näher mit Wolfgang Petri. Für diesen Song reicht offenbar ein Parkplatz. Gianna.

0: nein, nein, nein.
1: Ja, das erklär mal der Versicherung dann hinterher. Wolfgang Petri.
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1: Vom kleinen Abenteuer zu längeren Wegen über Siebenbrücken musst du gehen. Karat, und das ist das Original. Peter Maffay hat es nur nachgesungen. Hier ist das Original aus dem Osten.

parat und über sieben Brücken musst du gehen. Jetzt wird's aber wirklich allerhöchste Zeit. Es geht schon bald auf die Zielgerade. Und wir haben noch gar nicht die Musik gespielt, die eigentlich 1978 so richtig in meine grauen Zellen eingebrannt hat. Als das Kino tanzen lernte, in diesem Raum fällt das Stillsitzen ein bisschen schwer, gebe ich zu, bei mir jetzt schon. The Bee Gees bringen Night Fever. Frankie Valli lässt Grease folgen. War früher übrigens, ich glaube, bei den Four Tops. Und danach begegnen uns John Travolta und Olivia Newton-John drei Songs, bei denen man Bilder fast automatisch im Kopf hat. Die Tanzfläche ist eröffnet mit den Bee Gees. Und falls ihr gerade im Sessel oder auf dem Stuhl sitzt, die Füße dürfen ja trotzdem mitmachen. Night Fever.

Es ist ja nicht alles so komplett durchgeskriptet in meiner Sendung. Also es gibt durchaus mal, da gucke ich zwischendurch mal nach. Ja, Frankie Valli war tatsächlich bei The Four Seasons. Er war der Leadsänger, der, ja, die Stimme überhaupt. Und sehr markant ist sein in vielen Songs ungewöhnlich hoher Falsett, also dieser Bee Gees Gesang, ne? Hier ist er mit Grease, der Titelmusik aus dem gleichnamigen Film.

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0: Aber das sagt der Museumsdirektor zu jedem zweiten Ausstellungsstück.

0: Riesenhit für Olivia, Newton-John und John Travolta. You're the one that I want.
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0: Vergessen? Genau. Zwei Hits aus der zweiten Reihe, vergessen, aber genial. Jetzt kommen zwei Songs, die man vielleicht nicht jeden Tag auf dem Zettel hat. The Teens wollen Liebe, und zwar ordentlich und mit Nachdruck. Und City Boy setzen anschließend auf eine Zahlenfolge. Mal sehen, ob gleich bei euch etwas klingelt. Den Anfang machen The Teens. Einmal Gimme reicht jedenfalls bei denen nicht.

Weiter geht es mit den Schlagzeilen aus dem vierten und letzten Quartal 1978. Ein Pole wird Papst. Am 16. Oktober wird Karol Wojtyla zum neuen Oberhaupt der katholischen Kirche gewählt. Als Johannes Paul II. Ist er der erste nicht-italienische Papst seit mehr als 450 Jahren. Schneechaos legt Norddeutschland lahm. Ende Dezember sorgen heftige Schneestürme und eisige Temperaturen für Stromausfälle, eingeschneite Ortschaften und zusammenbrechenden Verkehr. Bonnie M. erzählen die Geschichte von Rasputin. Die von Frank Farian produzierte Gruppe landet im Herbst einen weiteren großen Disco-Hit. Auch international wird der Song zum Erfolg. Mario Andretti wird Formel-1-Weltmeister. Der Amerikaner sichert sich im September mit Lotus den Titel. Überschattet wird der Triumph vom

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Keine PIN, sondern City Boy 5705. Viel gehört, gern gehört und nie wieder gehört.

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1: Und auch heute soll der Blick auf die Jahreswertungen aus den USA, UK und Deutschland nicht fehlen. 1968 war musikalisch ein Jahr zwischen Beat, Soul, großen Balladen und immer neuen Klangexperimenten. Die Jahreswertungen in den USA, Großbritannien und Deutschland präsentieren sich erstaunlich unterschiedlich. Top 5 Amerika. The Rascals, People Got To Be Free auf der 5. Sitting on the Dock of the Bay von Otis Redding auf der 4. Honey von Bobby Goldsboro die 3. Paul Moriart und Love is Blue die 2 und Hey Jude, The Beatles auf Platz 1 in den USA. Top 5 aus Großbritannien, ein ausgesprochen eigenständiger Mix. Young Girl von Gary Puckett and The Union Gap auf der 5. Hugo Montenegro, The Good, The Bad and The Ugly auf der 4. I Pretend von Des O'Connor die 3. Those Were The Days von Mary Hopkin auf der 2 und Louis Armstrong, What A Wonderful World auf der 1. Deutschland sieht komplett anders aus. Internationale Hit- und Popgrößen treffen unmittelbar auf deutschsprachigen Schlager. Haichi Bumbaichi von Heinje, die 10. Der letzte Walzer, Peter Alexander, die 9. Hello Goodbye von den Beatles auf der 8. Delilah, Peter Alexander, die 7. Jumpin' Jack Flash, The Rolling Stones auf der 6. Hey Jude, The Beatles auf der 5. Mama mit Heinje auf der 4. Help Yourself, Tom Jones auf der 3. Delilah von Tom Jones auf der 2. Und Heinje, Du sollst nicht weinen auf der 1 in Deutschland. Wir hatten ja so ein kleines Rätsel, an dem sich keiner beteiligt hat, aber egal. Der Heiko hat es jetzt eben kurz bevor der Song angefangen hat gelöst. 4 Buchstaben, die Arme können es auch und die Mannschaft auf der Bühne war der Knaller überhaupt. YMCA in der Maxi-Version für euch. Da haben wir Platz für Musik und ihr habt Platz für die Arme. Wir machen im Museum mal ein bisschen was, schieben die ein oder andere Vitrine zur Seite. Und wer die Buchstaben im Sitzen mitmacht, bitte vorher die Kaffeetasse oder alle anderen Getränke wegstellen. Sabine, das gilt auch für Rotwein. 1978 verabschiedet sich mit einer ordentlichen Portion guter Laune. Hier sind The Village People und ich quatsche noch nicht mal die gesamte Ramp, also den Instrumentalteil, voll. Schönes Arbeiten hier, oder Carlo?
2: Ja, schönes Ding. Bis gleich, ne?

0: Also, das Rätsel war, ehrlich gesagt, ein Rohrkrepierer. Lassen wir es dabei. Mit jedem anderen Tipp hätte Heiko das auch sowieso sofort rausgekriegt. Oder Harald, oder Sabine, oder wir sind doch alle Oldie-Spezialisten hier, oder? YMCA. Ja, das war's dann auch. Jetzt haben wir noch einen Moment Zeit heute. Ich kann ein bisschen sammeln, das ist auch mal ganz nett. Zum Schluss wechseln wir noch einmal die Charts von den Plattentellern zu den Geburtsurkunden. Welche Vornamen waren 1978 besonders beliebt? Bei den Mädchen von Platz 1 bis 5. Christina oder Christine, eine Wertung. Stephanie, Nicole, Melanie und Maria. Bei den Jungs Christian, Michael, Alexander, Stefan und Andreas. Thomas liegt übrigens auf Platz 8. Für die Top 5 hat es nicht gereicht, aber fürs Mikrofon heute Abend zum Glück wieder mal schon. Was passiert nächste Woche? Wir springen weiter 10 Jahre nach vorne. 1988 steht auf dem Programm. Die 80er drehen noch einmal richtig auf. Welche Songs dort wieder da sind und welche wir gemeinsam aus der Erinnerung kitzeln, das hört ihr bei unserem nächsten Oldie-Date der Woche. Schön, dass ihr heute mit mir durch das Museum 1978 geschlendert seid. Danke fürs Zuhören, fürs Mitwippen, fürs Wiederentdecken, vielleicht sogar für das Mittanzen oder Mitbewegen bei YMCA oder wann auch immer. Es geht jetzt gleich weiter in deinem Lieblingsradio mit einem tollen Programm, da bin ich mir ganz sicher. Bei einigen Stationen, so auch in meiner Heimat, beim Elbe Radio, da wird es gleich weitergehen mit der Robert Rossbach Show, der Soundtrack deines Lebens. Wenn ihr mal sowas hören wollt, hört gerne rein. Ganz liebe Grüße nach Köln zu Robert, da sitzt er nämlich, wenn er nicht gerade auf Fuerteventura ist. Rentner sein müsste man. Für heute sage ich Dankeschön, macht's gut und ich wünsche euch noch einen wunderschönen Abend. Und bei der Simone insbesondere, also Mone, die feiert ja noch ein bisschen. Ne? Also euch noch ganz viel Spaß und einen schönen Abend.
1: Tschüss!

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0: Liebe Kinder, gebt gut Acht, ich hab euch etwas mitgebracht.
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Ich begrüße alle meine Hörer auf den Radiosendern, auf der Alexa und im Internet, wo immer mich hören könnt. Am Mikrofon ist euer Wiener Mittel. Und ja, ihr seid richtig beim Bettupferl. Ja, nennt man auf Österreichisch. Es ist ein österreichischer Ausdruck und das Bettupferl heißt im Prinzip nichts anderes als etwas Süßes, Gutes vom Schlafen gehen. Ja, und das habe ich in Form von Musik für euch. Ein Betthupferl vom Feinsten. Ich habe wieder viel kuschelige, romantische Kuschelmusik zusammengetragen und lasse so den Tag gemütlich ausklingen. Ich hoffe, ihr hattet nicht allzu viel Stress. Und wenn ja, dann ist jetzt Zeit zum Entspannen und die Seele baumeln lassen. Und wir beginnen natürlich ein bisschen schwungvoller, es ist ja noch nicht so spät, mit Dave Dudley und Girl on the Billboard.

Ja, und wir feiern natürlich wie immer wieder einige Geburtstage und wir beginnen mit Chris Andrews. Ja, Chris Andrews ist am 15. Oktober 1942 geboren und ist somit 84 Jahre alt. Er hat uns viele tolle Hits geschenkt und hat auf Englisch, Hits auf Englisch und auf Deutsch gesungen. So Hits wie Yesterday Man zum Beispiel sind von ihm. Oder Pretty Belinda. Damit hat er immer wieder die Welt. Öffentlichkeit, die Musikbegeisterten auf sich gelenkt. Seit 2016 hat er auch die deutsche Staatsbürgerschaft und wir feiern natürlich heute mit ihm seinen 84. Geburtstag und natürlich mit einem seiner berühmtesten Hits. Yesterday Man wünschen wir alles Gute zum Geburtstag.

Ja, und mit dem Alan Parsons Project geht's weiter. Eine Band natürlich, The Gold Bug. Und dann feiern wir den nächsten Geburtstag.

Ja, und wir feiern den Geburtstag einer ganz jungen Sängerin. Bei DSDS ist sie berühmt geworden, bekannt geworden. Dort erreichte sie mit 2011 den zweiten Platz und hat dort auch ihren Mann kennengelernt, den Pietro Lombardi. Und 2013 haben sie geheiratet und seitdem treten sie als Duo auf. Auch. Und die Rede ist von Sarah Engels. Am 15. Oktober 1992 ist sie geboren. Stolze 34 Jahre ist die junge Dame und eine echte Kölscher Dirn. Ja, wir gratulieren natürlich zum Geburtstag mit einem Song von ihr, und zwar mit Celebration.

Ja, und jetzt geht's mit einem ganz besonderen Sänger weiter. Hat viele, viele verschiedene Songs gehabt und alle haben irgendwo Tiefgang. Kenne Valentino. Engel in Palermo. Bekannt ist er geworden mit dem Wagen vor mir. Und auch das war ein tolles Lied. Henry Valentino, Engel in Palermo.

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Ja, ich habe schon erwähnt, ich liebe Klaviermusik und deshalb habe ich jetzt auch noch ein Klavierstück für euch, nämlich den Träumer am Klavier, den Lotterer.

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Ja, und damit biegen wir in die Schlusskurve ein. Die letzten drei Songs warten. Bevor ich die allerdings losschicke, möchte ich ein Wort zum Sendeplan sagen. Wenn ihr wissen wollt, womit wir euch den ganzen Tag so unterhalten, dann schaut doch in unseren Sendeplan auf unserer Homepage www.radiogram.de beziehungsweise radiogram.de ohne www. Kommt ihr direkt hin, da habt ihr den Sendeplan. Und natürlich auch viele andere Sachen, die dann stehen, was es an Neuheiten gibt und so weiter. Und ihr könnt natürlich auch die Fotos von den Modis bewundern, damit ihr wisst, wer sitzt denn da eigentlich hinter dem Mikrofon. Ja, wo findet ihr den Sendeplan noch? Auf Facebook, auf unserem Profil radiogram.de oder wenn ihr eingebt Wiener Mädel, denn auch ich teile jeden Tag den Sendeplan und stelle ihn natürlich rein. Ja, damit seht ihr so was, wer euch so unterhält, was euch so geboten wird. Und hier geht's weiter mit Katrina Caselli und Il Silenzio vale più della parola.

Ja, und mit den Flippers, da biegen wir jetzt echt in die Schlussrunde ein. Und die erzählen uns jetzt etwas von den Sternen am Himmel. Sie haben es nämlich gezählt. Und trotzdem. Aber dich gibt's nur einmal für mich. Die Flippers.

Ja, und damit ist meine Sendung tatsächlich jetzt zu Ende gegangen. Wir sind beim letzten Song angelangt und ich verabschiede mich. Ich bedanke mich fürs Zuhören und bedanke mich bei all meinen Hörern auf den Radiosendern, auf der Alexa und im Internet, wer immer mir zugehört hat, wo immer mich hören konntet und wer immer so lange mit mir ausgehalten hat. Ja, ich wünsche euch eine gute Nacht. Schlaf gut, träum was Schönes, kommt gut und gesund in die Woche, ins Wochenende und schaltet wieder ein, wenn es heißt, wenn es so der Stimmeton ist, euer Wiener Mädel wieder am Mikrofon ist. Wann wird das sein? Am Sonntag, da serviere ich wieder meinen Cocktail in Noten und da bin ich wieder für euch da. Ab 20 Uhr bis Punkt 22 Uhr, denn dann steigt unser Funky ein. Ja, und ich verabschiede mich und sag gute Nacht mit einem der schönsten Songs überhaupt, nämlich Elvis Presley und Amazing Grace. Tschüssi, euer Wiener Mädel.

Ja, ich wünsche euch einen recht schönen guten Tag hier aus Dessau. Jo, was habe ich euch mitgebracht heute? Ja, erstmal ein Lieblingslied aus Dessau. Und zwar mein Heimatlied und natürlich Nordisch und natürlich Country. Und ich wünsche euch viel Spaß hier aus Studio Dessau.

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Jo, und jetzt habe ich Rabenherz aus Mädchen, der an starke Frauen. Ja, das stimmt. Und ich liebe starke Frauen, die einen Charakter haben und auch dahinter stehen.

Ja, jetzt habe ich Astrid von Blood and Bone. Auch wieder mal ein bisschen Wikinger. Oh mein Gott, ich habe einen Knoten in der Zunge. Ja, schauen wir mal, wie es euch gefällt.

Ja, ich weiß, dass ich nicht immer die Musik spiele, die im Radio hört, also in dem normalen Radio, aber dafür bin ich bekannt. Und ich bedanke mich für die Zuhörer.

Ein Hit von den Scorpions, mal ein bisschen anders. Aber ich liebe starke Stimmen, starke Frauen und vor allen Dingen starke Musik und vor allen Dingen rockig. Und wer Wünsche hat, kann sich was wünschen.

und wer Sonnenmusik hören möchte unterwegs, bitte Radio Clan App runterladen und ihr hört die Musik. Ich bedanke mich.

Ja, jetzt habe ich nochmal die Blue Angels. Auch von Rod Stewart. Aber naja, wer das hören möchte im Radio, ist auch schön.

Ja, jetzt habe ich Brave Blues, Smoke und so weiter. Das war eigentlich ein Titel von Deep Purple, aber ich finde den auch sehr gelungen.